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1: Ich bin Diana Kramer. Die FDP steckt in einer tiefen Krise. Bei der letzten Bundestagswahl 2025 flog die Partei aus dem Bundestag und sitzt inzwischen auch nur noch in 6 von 16 Landesparlamenten. Mit einem neuen Vorsitzenden soll es nun wieder aufwärts gehen. Beim Parteitag in Berlin soll heute der bisherige Vize Wolfgang Kubicki zum neuen Vorsitzenden gewählt werden.
2: Die FDP setzt jetzt auf Erfahrung und Einigkeit, denn einen Gegenkandidaten hat der 74-jährige Kubicki nicht. Sowohl noch Parteichef Dürr als auch der FDP-Vorsitzende in NRW Höhne wollten keine Kampfkandidatur gegen den erfahrenen Politprofi. Zwar scheint die FDP in Umfragen schon ein bisschen von Kubickis Bekanntheit zu profitieren, trotzdem 66% glauben in einer Forsa-Umfrage nicht daran, dass er die Liberalen zurück in den Bundestag führt. Thomas Thonfeld, Berlin.
1: Nach dem Regierungswechsel in Ungarn will die EU-Kommission bis zu 16,4 Milliarden Euro an eingefrorenen EU-Mitteln aus der Orbán-Zeit freigeben. EU-Kommissionspräsidentin Ursula von der Leyen sagte in Brüssel, der Großteil des Geldes soll fließen, wenn beschlossene Reformen umgesetzt sind. Sie lobte die neue Regierung von Ministerpräsident Peter Modiow für ihr schnelles und entschlossenes Vorgehen gegen Korruption und zur Wiederherstellung der Rechtsstaatlichkeit. Zum Fußball. Der FC Arsenal will sich zum ersten Mal den Titel in der Champions League holen. Im Finale der Königsklasse treffen die Londoner heute Abend in Budapest auf Paris Saint-Germain.
3: Nur einmal standen die Londoner im Finale. Vor genau 20 Jahren verloren sie gegen den FC Barcelona. Arsenal-Profi Kai Havertz weiß, wie es sich anfühlt, die Champions League zu gewinnen. 2021 schoss er im Finale das Siegtor für den FC Chelsea. Gegen den formstarken Titelverteidiger Paris Saint-Germain, der den FC Bayern ausgeschaltet hat, ist Arsenal allerdings nicht in der Favoritenrolle. Philipp Detlefs, London.
1: Anstoß in Budapest ist heute um 18 Uhr. Und noch zum Tennis. Alexander Zverev steht im Achtelfinale der French Open. Der 29-jährige Hamburger gewann sein Drittrundenmatch gegen den Franzosen Quentin Alice in 4 Sätzen. Zverev steht zum 9. Mal in Serie in der Runde der besten 16 und ist der heißeste Anwärter auf den Titel in diesem Jahr, nachdem auch Grand-Slam-Rekordchampion Novak Djokovic ausgeschieden war.

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1: Ich bin Diana Kramer. Rund um den Brenner sind heute alle auf Ausnahmezustand eingestellt. Für eine Demonstration gegen die Verkehrsflut dort wird die wichtige Nord-Süd-Strecke komplett gesperrt. Reisende und Anwohner müssen ausweichen.
2: Verkehrsverbände warnen vor einem Verkehrskollaps. Die Polizei erklärt jegliche Prognosen für unseriös. Normalerweise passieren jedenfalls Zehntausende Autos tagsüber den Alpenpass. Ausweichstrecken scheinen für Reisende unattraktiv, denn auch die dürften überlastet sein. Polizei und Hilfsorganisationen haben sich auf einen möglichen Großeinsatz vorbereitet. Um 19 Uhr soll die Strecke in Österreich wieder freigegeben werden. Aus Matrei, Matthias Röder.
1: Das Warten auf eine Entscheidung bei den Verhandlungen zu einem Abkommen für ein Ende des Iran-Kriegs geht weiter. US-Präsident Donald Trump hatte diese zwar zeitnah angekündigt, bei einer Lagebesprechung im Weißen Haus gab es nach US-Medienberichten aber keinen Durchbruch. Trump habe das Treffen nach 2 Stunden verlassen, berichtet unter anderem die New York Times unter Berufung auf einen US-Beamten. Seit Tagen wird zwischen den USA und dem Iran intensiv über ein Abkommen verhandelt. Bis zur Sommerpause hat die Politik noch viel vor. Vor allem will die Regierung noch ein großes Reformpaket schnüren. Durch viele hitzige Wortmeldungen zuletzt, auch von Gewerkschaften und Arbeitgebern, wird das allerdings nicht gerade leicht. Helfen soll dagegen ein Reformgipfel mit Spitzenvertretern aller Seiten. Gestern gab es dazu bereits Vorgespräche im Kanzleramt.
3: Die Erwartungen sind riesig bei Verbrauchern, aber auch Unternehmen, denn die wirtschaftliche Lage in Deutschland ist nicht zufriedenstellend. Mehrere Faktoren belasten die Wettbewerbsfähigkeit und die Wachstumsaussichten. Gefordert werden deshalb mutige und entschlossene Reformen und die Bundesregierung muss liefern. Die Liste der abzuarbeitenden Themen ist aber lang. Es geht etwa um Rente, Steuern, Arbeitsmarkt und Bürokratieabbau. All das will Schwarz-Rot vor der Sommerpause lösen. Es gibt allerdings erhebliche inhaltliche Differenzen. Vor allem beim Steuerrecht liegen Union und SPD noch weit auseinander. David Riemer, Berlin.
1: Nach einer Serie von Wahlniederlagen vollzieht die FDP einen personellen Neuanfang. Ein Bundesparteitag in Berlin wählt an diesem Wochenende die komplette Führung neu. Einziger Bewerber für den Parteivorsitz ist Vizeparteichef Wolfgang Kubicki.

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1: Ich bin Diana Kramer. Die FDP steckt in einer tiefen Krise. Bei der letzten Bundestagswahl 2025 flog die Partei aus dem Bundestag und sitzt inzwischen auch nur noch in 6 von 16 Landesparlamenten. Mit einem neuen Vorsitzenden soll es nun wieder aufwärts gehen. Beim Parteitag in Berlin soll heute der bisherige Vize Wolfgang Kubicki zum neuen Vorsitzenden gewählt werden.
2: Die FDP setzt jetzt auf Erfahrung und Einigkeit, denn einen Gegenkandidaten hat der 74-jährige Kubicki nicht. Sowohl noch Parteichef Dürr als auch der FDP-Vorsitzende in NRW Höhne wollten keine Kampfkandidatur gegen den erfahrenen Politprofi. Zwar scheint die FDP in Umfragen schon ein bisschen von Kubickis Bekanntheit zu profitieren, trotzdem 66% glauben in einer Forsa-Umfrage nicht daran, dass er die Liberalen zurück in den Bundestag führt. Thomas Thonfeld, Berlin.
1: Das Warten auf eine Entscheidung bei den Verhandlungen zu einem Abkommen für ein Ende des Irankriegs geht weiter. US-Präsident Donald Trump hatte diese zwar zeitnah angekündigt, bei einer Lagebesprechung im Weißen Haus gab es nach US-Medienberichten aber keinen Durchbruch. Trump habe das Treffen nach 2 Stunden verlassen, berichtet unter anderem die New York Times unter Berufung auf einen US-Beamten. Seit Tagen wird zwischen den USA und dem Iran intensiv über ein Abkommen verhandelt. Zum Fußball. Der FC Arsenal will sich zum ersten Mal den Titel in der Champions League holen. Im Finale der Königsklasse treffen die Londoner heute Abend in Budapest auf Paris Saint-Germain.
3: Nur einmal standen die Londoner im Finale. Vor genau 20 Jahren verloren sie gegen den FC Barcelona. Arsenal-Profi Kai Havertz weiß, wie es sich anfühlt, die Champions League zu gewinnen. 2021 schoss er im Finale das Siegtor für den FC Chelsea. Gegen den formstarken Titelverteidiger Paris Saint-Germain, der den FC Bayern ausgeschaltet hat, ist Arsenal allerdings nicht in der Favoritenrolle. Philipp Detlefs, London.
1: Anstoß in Budapest ist heute um 18 Uhr. Und noch zum Tennis. Alexander Zverev steht im Achtelfinale der French Open. Der 29-jährige Hamburger gewann sein Drittrundenmatch gegen den Franzosen Quentin Alice in 4 Sätzen. Zverev steht zum 9. Mal in Serie in der Runde der besten 16 und ist der heißeste Anwärter auf den Titel in diesem Jahr, nachdem auch Grand Slam-Rekordchampion Novak Djokovic ausgeschieden war.

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1: Ich bin Uli Reitinger. US-Präsident Trump hat angekündigt, dass das Abkommen mit dem Iran zum Ende des Krieges kurz vor dem Abschluss steht. Bei einer Lagebesprechung im Weißen Haus gab es laut US-Medien jetzt aber noch keinen Durchbruch.
2: Die endgültige Entscheidung hätte heute fallen sollen, so hat Trump es selbst angekündigt. Gebannt hat man hier in Washington darauf gewartet, doch vom Präsidenten gab es dazu nichts mehr. Die Hängepartie um ein Ende des Krieges, sie geht also weiter, das schadet Trump selbst am meisten, denn er hatte ein schnelles Kriegsende versprochen und steht jetzt mit leeren Händen da. Die meisten Amerikaner sind vom Krieg im Iran nicht überzeugt und je länger er sich zieht, desto tiefer sinken Trumps Beliebtheitswerte in den Keller. Aus Washington, Jan-Christoph Freibold.
1: Eine Unwetterfront mit Gewittern und kräftigem Regen ist am Abend und in der Nacht über Teile Nordrhein-Westfalens gezogen. Vielerorts stürzten Bäume um, Keller liefen voll und Straßen wurden überflutet. Auch der Bahnverkehr war betroffen.
3: Weil umgestürzte Bäume und Äste auf Gleisen oder Oberleitungen lagen, mussten einige Bahnstrecken zeitweise gesperrt werden. Mehrere ICE- und Regionalzüge mussten in Bahnhöfen warten, bis die Strecken wieder geräumt waren. In den Einsatzzentralen gingen im Sekundentakt Notrufe ein. Von der Feuerwehr in Münster hieß es am Abend, wir haben Vollalarm. Ein Open-Air-Konzert musste abgebrochen werden und aus einem Nebenfluss der Ems wurden zwei Ruderer gerettet. Sie hatten sich mit letzter Kraft an einen Baum in Ufernähe geklammert. Diana Kramer, Nachrichtenredaktion.
1: Nach einer Serie von Wahlniederlagen vollzieht die FDP einen personellen Neuanfang. Ein Bundesparteitag in Berlin wählt an diesem Wochenende die komplette Führung neu. Einziger Bewerber um den FDP-Vorsitz ist Wolfgang Kubicki. Bei der letzten Bundestagswahl flog die Partei aus dem Bundestag und sitzt inzwischen auch nur noch in 6 der 16 Landtagsparlamente. Mit Kubicki an der Spitze soll es nun wieder aufwärts gehen. Der Brennerpass wird heute wegen einer Demonstration für den Verkehr gesperrt. Das gilt für die Brenner Autobahn und alle Nebenstrecken. Um ein Verkehrschaos auf der vielbefahrenen Alpenstrecke zu verhindern, haben Behörden dazu aufgerufen, das österreichische Bundesland Tirol großräumig zu umfahren. Auf der österreichischen Seite des Brennerpasses ist von 11 bis 19 Uhr für Autos und Motorräder kein Durchkommen. Auf italienischer Seite gilt die Sperre von 10.30 Uhr bis 20 Uhr.

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0: beginnen. Im ersten Blick aufs Wetter für heute. Alle Unwetterwarnungen sind aufgehoben. Guten Morgen, das wird heute ein schöner Sonnabend. Freundliches Wetter, der Start teilweise noch frisch, aber die Sonne wird scheinen. Ein paar lockere Wolken ziehen durch, oft ist der Himmel blau. Zum Abend hin kann es ein bisschen wechselhafter werden, aber das ist echt die Ausnahme. Die Höchstwerte zwischen 20 und knapp 25 Grad. Auch morgen starten wir ähnlich in den letzten Sonntag im Mai. Allerdings nachmittags und abends sind örtlich Schauer und auch kurze und auch heftige Gewitter dabei, die wieder Unwetterpotenzial mitbringen.
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2: Ich bin Uli Reitinger. US-Präsident Trump hat angekündigt, dass das Abkommen mit dem Iran zum Ende des Krieges kurz vor dem Abschluss steht. Bei einer Lagebesprechung im Weißen Haus gab es laut US-Medien jetzt aber noch keinen Durchbruch.
3: Die endgültige Entscheidung hätte heute fallen sollen, so hat Trump es selbst angekündigt. Gebannt hat man hier in Washington darauf gewartet, doch vom Präsidenten gab es dazu nichts mehr. Die Hängepartie um ein Ende des Krieges, sie geht also weiter, das schadet Trump selbst am meisten, denn er hatte ein schnelles Kriegsende versprochen und steht jetzt mit leeren Händen da. Die meisten Amerikaner sind vom Krieg im Iran nicht überzeugt und je länger er sich zieht, desto tiefer sinken Trumps Beliebtheitswerte in den Keller. Aus Washington, Jan-Christoph Freibuth.
2: Eine Unwetterfront mit Gewittern und kräftigem Regen ist am Abend und in der Nacht über Teile Nordrhein-Westfalens gezogen. Vielerorts stürzten Bäume um, Keller liefen voll und Straßen wurden überflutet. Auch der Bahnverkehr war betroffen.
4: Weil umgestürzte Bäume und Äste auf Gleisen oder Oberleitungen lagen, mussten einige Bahnstrecken zeitweise gesperrt werden. Mehrere ICE- und Regionalzüge mussten in Bahnhöfen warten, bis die Strecken wieder geräumt waren. In den Einsatzzentralen gingen im Sekundentakt Notrufe ein. Von der Feuerwehr in Münster hieß es am Abend, wir haben Vollalarm. Ein Open-Air-Konzert musste abgebrochen werden und aus einem Nebenfluss der Ems wurden 2 Ruderer gerettet. Sie hatten sich mit letzter Kraft an einen Baum in Ufernähe geklammert. Diana Kramer, Nachrichtenredaktion.
2: Nach einer Serie von Wahlniederlagen vollzieht die FDP einen personellen Neuanfang. Ein Bundesparteitag in Berlin wählt an diesem Wochenende die komplette Führung neu. Einziger Bewerber um den FDP-Vorsitz ist Wolfgang Kubicki. Bei der letzten Bundestagswahl flog die Partei aus dem Bundestag und sitzt inzwischen auch nur noch in 6 der 16 Landtagsparlamente. Mit Kubicki an der Spitze soll es nun wieder aufwärts gehen. Der Brennerpass wird heute wegen einer Demonstration für den Verkehr gesperrt. Das gilt für die Brenner Autobahn und alle Nebenstrecken. Um ein Verkehrschaos auf der vielbefahrenen Alpenstrecke zu verhindern, haben Behörden dazu aufgerufen, das österreichische Bundesland Tirol großräumig zu umfahren. Auf der österreichischen Seite des Brennerpasses ist von 11 bis 19 Uhr für Autos und Motorräder kein Durchkommen. Auf italienischer Seite gilt die Sperre von 10.30 Uhr bis 20 Uhr.
0: Ja, da war gestern schon der Teufel los. Wie sieht's heute Morgen auf den Straßen in Niedersachsen aus? 3 Minuten vor 7. Moin, wenn ihr unterwegs seid. Die A1 ist dabei, Osnabrück Richtung Bremen. Vorsicht, Unfall zwischen Vechta und Kloppenburg. Laufen die Bergungs- und Unfallaufnahmearbeiten. Bitte fahrt vorsichtig. Jetzt die A2 im Fokus, Hannover Richtung Dortmund. Unfall auf der linken Spur passiert zwischen dem Dreieck Hannover West und Herrenhausen. Achtung, vorsichtig fahren und haltet immer bitte die Rettungsgasse offen. Sperre der B442 und der K73 Einbeckhausen-Koppenbrücke. In beiden Richtungen geht nichts nach einem Unfall zwischen Rohrsen und Luttringhausen. Und dann ist noch eine Strecke im Kreis Ammerland dabei. Die Alpenrosenstraße zwischen Linzwege und dem Abzweig nach Altjürden. Auch hier läuft in beiden Richtungen eine Unfallaufnahme. Die Strecke ist gesperrt. Bitte umfahrt weiträumiger. Gute Fahrt.
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0: Guten Morgen. Ihr habt es gerade gehört, die spontane Idee, noch an den Gardasee zu fahren, das könnte heute knicken. Der Brenner ist dicht. Ich bringe euch in die andere Richtung. Ich bringe euch an die Küste und habe heute Morgen und am Vormittag noch die letzten exklusiven Gästeliste-Plätze für Antenne Niedersachsen Stars for Free am Strand mit Nico Santos. Heute Morgen. Ansonsten wünsche ich euch einen fantastischen

0: 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Guten Morgen, Antenne Niedersachsen. Die Samstagshow, 8 Minuten nach 7. Wochenende, hohe Temperaturen. Die Aussichten für heute sind richtig gut nach den heftigen Unwettern. Eigentlich ist alles angerichtet für einen Tag am Strand. Aber das, was wir da gerade an den Stränden von Norderney und Baltrum haben, das ist alles andere als echt schöne Nordseeromantik. Vor kurzem wurde dort ein Schlierenteppich aus Braunalgenresten angespült. Nicht schön. Antenne Niedersachsen-Reporter Daniel Flüß. Das Wasser am Strand ist gerade richtig braun, habe ich gehört.
1: Ja, erst denkst du wirklich, sag mal, welcher Frachter hat denn da seinen Müll ins Meer gekippt? Aber das stimmt nicht. Das, was wir da gerade an den Stränden haben, ist, so komisch es auch aussieht und riecht, Natur pur. Also diese Braunalgen stinken ziemlich faulig, zum Teil nach verdorbenen Eiern. Aber, und das ist das Wichtige, im Gegensatz zu Blaualgen sind Braunalgen ungefährlich. Trotzdem, Hunde und Kinder müssen da jetzt nicht volle Kanne drin planschen.
0: Und ein Vorteil, den haben wir auch, wir brauchen selbst nichts zu machen. Die Natur räumt diesen braunen Kram selbst wieder weg.
1: Ja, diese Braunalgen sind die abgestorbenen Blüten von Schaumalgen, also wirklich ein Naturphänomen. Und die Gezeiten kümmern sich jetzt gerade darum. Also Ebbe und Flut sorgen ja eh dafür, dass das Wasser immer in Bewegung ist. Dazu gilt gerade, je windiger, desto besser. Auch der trägt seinen Teil dazu bei, dass das wegkommt. Also in den nächsten Tagen sehen die Strände hier auch wieder so aus wie immer und es riecht wieder ganz normal nach guter Meerluft. Die Nordsee übernimmt jetzt aktuell sozusagen selbst die Reinigung.
0: Danke Daniel, auch für dich ein schönes Wochenende.
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18: Ja, die Aussichten heute Abend, ein sehr schönes Konzert mit Nico Santos am Strand zu erleben. Und das Wetter passt dazu, sind hoch. Freundliches Wetter, frühsommerliche Wärme, 20 bis knapp 25 Grad. Schwache, angenehme Brise, die da weht. Ein sehr ruhiger und freundlicher Frühsommertag nach den Unwettern von gestern. Da liegen immer noch einige abgerissene Äste rum. Heute sind alle Unwetterwarnungen aufgehoben. Auch morgen starten wir freundlich in den Sonntag. Allerdings am Nachmittag nimmt die Bewölkung zu und die Chance, einen kräftigen Schauer oder ein heftiges Gewitter abzubekommen, die steigen an. Bleibt aber am Wochenende warm. Zum Montag wird es deutlich kühler, nur noch 11 bis 16 Grad und sehr unbeständig.
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18: Moin, wenn ihr unterwegs seid auf den Strecken in Niedersachsen, euch in den Tag hinein wühlt. Hier kommen die Infos. Es sieht gut aus, mit einer Ausnahme. Kurz vor 7:30, die A2 ist dabei, Hannover Richtung Dortmund. Da hat jemand eine Panne zwischen dem Dreieck Hannover West und Herrenhausen und steht da rechts auf dem Standstreifen. Und beide Fahrtrichtungen gesperrt. Die K73 Einbeckhausen-Koppenbrücke zwischen Rohrsen und Luttringhausen gab es einen Unfall. Da muss

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Moin, kurz nach 8:30. Hier ist Hakan Turan. Nico Santos freut sich heute Abend auf euch. Stars vor früh am Strand mit Antenne Niedersachsen. Und ich habe die letzten exklusiven Gästelistenplätze heute Vormittag für euch. Es gibt natürlich auch andere Dinge, die unheimlich viel Spaß machen können. Alternativen braucht man natürlich immer. Und vielleicht habt ihr Lust, ein kleines, feines Mittelalter-Festival mit rund 40 Ständen, Händlerinnen und Händler zu erleben. Das Mittelalter-Spektakel Hannover-Schmünden 2026 auf dem Tanzwerder. Heute und morgen. Und je länger der Vormittag dauert, ich verspreche euch, ich buddel noch ein paar schöne Freizeittipps für diesen Sonnabend heute aus. Das Wetter schön, 18 bis 24 Grad. Was will man mehr?

0: 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Guten Morgen, gleich 10 Minuten vor 8, die Antenne Niedersachsen Samstagshow. Ich binde euch entweder gleich den ersten Monsterbären des Tages auf oder habe eine sehr schöne, sehr wahre Geschichte. Spiele gleich um kurz vor 8 Fakt oder Fake mit euch und habe ein wunderbares Date für nächsten Mittwoch. Dazu der Lieblingshit vor den News. Geht voll an. I Corner Pop. I love it. Guten Morgen an euch.
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1: Ja, wenn heute Abend geheiratet wird, Icona Pop, I Love It, wird sicherlich laufen. Und das Wetter für eure Hochzeit oder euren Supertag, eure Feier, eure Party und auch für unser Fest am Strand mit Dico Santos. Die Aussichten sind klasse, frühsommerlich warm, 18 bis knapp 25 Grad. Auch morgen am Sonntag ein schöner Tag. Erst zum Abend hin kann es wieder Schauer und heftige Gewitter geben.
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3: Ich bin Uli Reitinger. Rund um den Brennerpass sind heute alle auf Ausnahmezustand eingestellt. Für eine Demonstration wird die wichtige Nord-Süd-Strecke komplett gesperrt. Reisende und Anwohner müssen auf andere Strecken ausweichen.
4: Die Ungewissheit ist weiterhin groß, welche Konsequenzen die mehrstündige Blockade des Brenners haben wird. Verkehrsverbände warnen vor einem Verkehrskollaps. Die Polizei erklärt jegliche Prognosen für unseriös. Normalerweise passieren jedenfalls Zehntausende Autos tagsüber den Alpenpass. Ausweichstrecken scheinen für Reisende unattraktiv, denn auch die dürften überlastet sein. Polizei und Hilfsorganisationen haben sich auf einen möglichen Großeinsatz vorbereitet. Aus Matrei, Matthias Röder.
3: Eine Lagebesprechung zum Irankrieg im Weißen Haus ist laut Medien ohne eine Entscheidung von Präsident Trump zu Ende gegangen. Er habe das Treffen nach 2 Stunden verlassen, berichtet unter anderem die New York Times unter Berufung auf einen US-Beamten. Trump hatte zuvor eine endgültige Entscheidung zu den Verhandlungen mit dem Iran angekündigt. Seit Tagen wird intensiv über ein Abkommen für ein Ende des Irankriegs verhandelt. Die FDP steckt in einer tiefen Krise. Bei der Bundestagswahl flog sie aus dem Parlament und die Liberalen sitzen auch nur noch in 6 der 16 Landesparlamenten. Mit einem neuen Vorsitzenden soll es nun wieder aufwärts gehen. Beim Parteitag in Berlin soll heute der bisherige Vize Wolfgang Kubicki zum neuen Vorsitzenden gewählt werden.
5: Einen Gegenkandidaten hat der 74-jährige bisherige Vize Wolfgang Kubicki nicht. Sowohl noch Parteichef Dürr als auch der FDP-Vorsitzende in NRW Höhne wollten keine Kampfkandidatur gegen den erfahrenen Politprofi und ehemaligen Bundestagsvizepräsidenten. Zwar scheint die FDP in Umfragen schon ein bisschen von Kubickis Bekanntheit zu profitieren, trotzdem 66% glauben in einer Forsa-Umfrage nicht daran, dass er die Liberalen zurück in den Bundestag führt. Aus Berlin, Thomas Tonfeld.
3: Eine Unwetterfront mit Gewittern und kräftigem Regen ist über Teile Nordrhein-Westfalens gezogen. Keller liefen voll, Straßen wurden überflutet, Fernzüge mussten in Bahnhöfen warten und in Münster wurden 2 Ruderer aus der Werse gerettet. Mehrere Städte berichten von zahlreichen Feuerwehreinsätzen. Wegen der Unwetter kam es nach Angaben der Deutschen Bahn auf verschiedenen Strecken in NRW zu Beeinträchtigungen und Sperrungen. Auch der Fernverkehr war betroffen.
1: Danke, Uli. Kurz vor 8, eine Meldung aus dem Antenne Niedersachsen Stau und Blitzerservice. Moin, wenn ihr unterwegs seid. Auf der K73 ist es passiert, Einbeckhausen, Koppenbrücke. Ein Unfall zwischen Rohrsen und Luttringhausen bringt eine vollgesperrte Strecke. In beiden Richtungen muss umgeleitet werden. Gute Fahrt.
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1: Guten Morgen und den Tag, den holen wir uns.
6: Hallo, hier ist Hanna aus Hannover. Ich wünsche euch heute allen einen wunderschönen Tag und ich hoffe, ihr könnt so wie ich das Wetter in der Natur genießen.
1: Und ich weiß schon, was ihr am Mittwoch so vorhaben werdet.
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0: Lieblingshits von Ed Sheeran. Das ist ein schöner Tag, 11 Minuten nach die Antenne Niedersachsen Samstagshow. Allerdings der Wochenstart und die nächsten Tage danach, die werden deutlich anders, unbeständiger, kühler, nur noch 11 bis 16 Grad am Montag. Da kann man viel machen. Zum Beispiel auch eine wunderbare Ausstellung und die Antenne Niedersachsen Late Night in der Tutanchamun Ausstellung in Hannover zu besuchen. Vorher habe ich aber ein kleines Quiz für euch und ich weiß, ihr könnt es. Ich hoffe das sehr.
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0: Also, die erste Antenne Niedersachsen Late Night startet mit Konstantin Schreiber. Er ist Autor und ihr kennt ihn aus den Fernsehnachrichten. Warum? Der Mann hat mehrere Ägypten-Krimis geschrieben und ist fasziniert von dieser Mythologie, von dieser Hochkultur, die so lange vergangen ist. Und liest live für euch daraus vor. Ihr könnt mit ihm über sein Buch und Ägypten sprechen und anschließend die Ausstellung besuchen. Alles, was ihr dafür tun solltet, erkennen, ob dieser Geschichtsfakt stimmt oder ob ich mir das wirklich ausgedacht habe. Elke, moin.
2: Ja, hallo.
0: Hallo erstmal. Fakt oder Fake? Gab es Nintendo schon vor den Flugzeugen? Richtig oder falsch?
2: Richtig.
0: Du hast völlig recht. Nintendo, die haben nämlich 1889 als Spielkartenmanufaktur angefangen. Das mit den Videospielen und Super Mario, das kam alles viel später. Aber es war vor dem ersten motorbetriebenen Flugzeug, das seinen Flug mit Pilot erfolgreich absolvieren konnte. Das war 14 Jahre später, 1903. Und damit ist es richtig. Herzlichen Glückwunsch.
2: Oh, super, danke. Ich freue mich.
0: Sehr gerne. Noch ein schönes Wochenende und viel Spaß nächsten Mittwoch bei dieser fantastischen Ausstellung.
2: Ja, danke schön und auch noch schönes Wochenende.
0: Okay,
2: ne?
0: Bye bye, Elke.
2: Alles klar, ciao.
0: Und ihr könnt die Nächsten sein. In gut 2 Stunden spiele ich noch eine Runde und ihr habt die Möglichkeit, euch Tickets für die Antenne Niedersachsen Late Night zu sichern. In dieser ganz besonderen Ausstellung Tutankhamun, ein immersives Abenteuer in Hannover. Mit Antenne Niedersachsen.
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1: 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Tiffany Ares. Vertigo.

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2: Also wer heute auf Frühsommer abfährt, morgen erstmal kurz vor 8:30, der kommt voll auf seine Kosten. Wir haben einen schönen Tag vor der Brust, 18 bis knapp 25 Grad. Regenwahrscheinlichkeit ist eher gering, kann am

0: und es muss umgeleitet werden auf der K73 Einbeckhausen-Koppenbrücke, denn die Strecke ist voll gesperrt nach einem Unfall zwischen Rohrsen und Luttringhausen. Ansonsten sieht's gut aus, kommt gut an.
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0: war sie eine der ersten Frauen, die das so umgesetzt hat. Und das hat sie gut gemacht. Es ist Wochenende. Es ist Sommer. Wir haben heute warme Temperaturen bis knapp 25 Grad. Und ich glaube, daran werden heute nicht viele denken. An Biathlon. Das sieht ein Ort bei uns in Niedersachsen aber ganz anders. Denn ab 15 Uhr dreht sich in Braunlage heute alles um Sommerbiathlon. Heißt, gefahren wird auf einem Skiergometer und geschossen wird natürlich auch. Und jeder darf mitmachen und sich mal ausprobieren. Herzlich willkommen um 20 Minuten vor 9 in der Antenne Niedersachsen Samstagshow. Der Organisator Martin Bremer. Du sagst 25, 30 Grad und Biathlon, das passt richtig gut zusammen?
1: Man kann einfach das, wo man ansonsten friert und vielleicht auch nur aus dem Fernsehen kennt, einfach mal unter ganz tollen Bedingungen selbst mit dabei sein. Und dann entsteht schon so diese typische Biathlon-Stimmung, die man natürlich im Idealfall dann aus dem Fernsehen, so wie Oberhof, dann kennt. Natürlich nicht ganz so laut, aber Kuhglocken haben wir auch im Einsatz.
0: Ihr habt auch einen Einzel- und einen Team-Wettkampf. Hat es denn, Martin, in den letzten Jahren mal ein paar besonders einfallsreiche Teamnamen gegeben? Sag mal.
1: Diese Kneipen-Assoziationen, die kommen schon ab und zu. Biathlon und die Bierathleten. Also das zeichnet ja auch im Grunde unsere Tour aus, dass auch eine Kumpeltruppe genauso mit an den Start gehen kann wie jetzt geübte Sportler. Und da kommen oft so Assoziationen mit, hey, gestern noch miteinander gefeiert und heute Biathlon.
0: Danke, Martin. Es ist eine der absolut beliebtesten Fernsehsportarten im ganzen Land. Also wenn ihr es heute mal selbst ausprobieren wollt, Biathlon wirklich hautnah selbst zu erleben, ab nach Braunlage. Und auch alle Biathleten sind natürlich herzlich willkommen. Das Team von Antenne Niedersachsen wünscht euch dabei auch viel Spaß.

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1: Ja, sieht gut aus heute. Frühsommerliche Wärme, 18 bis knapp 25 Grad. Das sind so die Temperaturen, die allermeisten ziemlich gut finden. Leichtes Regenrisiko am Nachmittag. Morgen auch ein freundlicher Start in den Sonntag. Der bleibt lange schön und schön warm. Auch nochmal in der Spitze so bis 24 Grad. Allerdings morgen Nachmittag, da kommt so ein leichter Wetterwechsel da, entlädt sich dann eine gewisse Schwüle auch in kräftigen Schauern und unwetterartigen Gewittern. Und das sind so die Vorboten für den Wetterwechsel am Montag. Da wird es deutlich kühler und wechselhafter.
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3: Ich bin Uli Reitinger. Für viele Auto-, LKW- und Motorradfahrer könnte es heute ein richtig anstrengender Tag werden, denn der Brennerpass wird wegen einer Demonstration für den Verkehr gesperrt. Das gilt für die Brenner Autobahn und für die Nebenstrecken. Um ein Verkehrschaos auf der vielbefahrenen Alpenstraße zu verhindern, haben Behörden dazu aufgerufen, das österreichische Bundesland Tirol großräumig zu umfahren. Die Sperrung beginnt um 10.30 Uhr auf italienischer und um 11 Uhr auf österreichischer Seite. Steht das Abkommen zwischen den USA und dem Iran zum Ende des Krieges wirklich kurz vor dem Abschluss? US-Präsident Trump hatte eine zeitnahe Entscheidung angekündigt. Bei der Lagebesprechung im Weißen Haus gab es nach US-Medienberichten aber keinen Durchbruch.
4: Die endgültige Entscheidung hätte heute fallen sollen, so hat Trump es selbst angekündigt. Gebannt hat man hier in Washington darauf gewartet, doch vom Präsidenten gab es dazu nichts mehr. Die Hängepartie um ein Ende des Krieges, sie geht also weiter. Das schadet Trump selbst am meisten, denn er hatte ein schnelles Kriegsende versprochen und steht jetzt mit leeren Händen da. Die meisten Amerikaner sind vom Krieg im Iran nicht überzeugt. Und je länger er sich zieht, desto tiefer sinken Trumps Beliebtheitswerte in den Keller. Aus Washington, Jan-Christoph Freibert.
3: Der vor der dänischen Insel Anholt liegende Kadaver des verendeten Buckelwals soll heute oder spätestens morgen an Land gezogen werden. Die Untersuchung des Kadavers soll kommende Woche folgen. Seit mehr als 2 Wochen treibt der Kadaver vor der Urlaubsinsel im flachen Wasser. Die Dänen hatten versucht, den von Fäulnisgasen aufgeblähten Wal in tieferes Gewässer zu ziehen, um ihn dann in einen Hafen zu bringen. Der Versuch scheiterte, nun soll das Tier direkt am Strand obduziert werden. Und noch zum Fußball. Es ist das wichtigste Spiel des Jahres auf Vereinsebene in Europa. Im Champions-League-Finale stehen sich heute Abend in Budapest Paris Saint-Germain und der FC Arsenal aus London gegenüber.
5: Der englische Fußballmeister trifft auf den französischen. Nach dem ersten Premier League-Titel seit über 20 Jahren will der FC Arsenal nun zum ersten Mal den Europapokal gewinnen. Nur einmal standen die Londoner im Finale. Vor genau 20 Jahren verloren sie gegen den FC Barcelona. Arsenal-Profi Kai Havertz weiß, wie es sich anfühlt, die Champions League zu gewinnen. 2021 schoss er im Finale das Siegtor für den FC Chelsea. Aus London, Philipp Detlefs.
3: Anstoß in Budapest ist bereits um 18 Uhr.
1: Und hier kommen die Infos für euch unterwegs. Kurz vor 9 der Antenne Niedersachsen Stau und Blitzerservice A1 Hamburg Richtung Bremen. Ab Hamburg-Harburg ist der Verkehr jetzt dichter geworden. Da braucht ihr jetzt 20 Minuten länger als ohne das Stop-and-Go. Und die K73 bleibt nach einem Unfall zwischen Rohrsen und Luttringhausen in beiden Richtungen vollgesperrt.
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1: Moin. Lieblingshits, gute Laune und die letzten freien Gästeplätze für ein tolles Sommerevent heute Abend. 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

0: Schön und cool. Der Sound des Sommers bei Antenne Niedersachsen, One Republic und I Need Your Love. Und gleich kommt Nico und heute Abend kommt er sowieso für euch.
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0: lebst du?
1: Ich bin zu Hause in Hamberg. Das ist in der Nähe von Bremen.
0: Okay. Ich weiß, es ist sehr kurzfristig, aber hättest du noch Bock, heute Abend mit dabei zu sein?
1: Ich würde mich wahnsinnig drüber freuen. Ich habe heute tatsächlich noch nichts vor.
0: Na dann, nicht lang schnacken. Du und wen auch immer du mitnehmen möchtest, wir setzen euch beide mit auf die Liste.
1: Das ist ja Hammer.
0: Sehr gerne. Dann viel Spaß heute Abend und genießt den Abend. Caroline Siel, Hale Siel freut sich auf euch und ihr werdet hoffentlich, und davon bin ich überzeugt, einen unvergesslichen Konzertabend erleben.
1: Das ist der Kracher. Das wird mein allererstes Konzert und wahrscheinlich ein kleines. Man soll ja klein anfangen, ne? Aber
0: du, genießt es und danach sehen wir weiter.
1: Super gut. Vielen, vielen, vielen Dank. Ich freue mich wahnsinnig.
0: Tschüss.
1: Danke, danke.
0: Sehr gerne. Und ihr könnt die Nächsten sein. Sichert euch eure Last-Minute-Gästelistenplätze in der Antenne Niedersachsen-App. Und ich habe heute Vormittag noch welche.
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0: und Flöcki.
1: Ja, wir hoffen, ihr habt ein schönes Wochenende. 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
2: Oh ja.
1: Montag. 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
1: Ja, aber was wirklich dran ist, ob wir uns in den Sommerferien ein bisschen was dazu verdienen können.
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1: Wir gucken uns das Montag mal genauer an für euch.
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18: Heute ist es gut und es bleibt gut. 18 bis fast 25 Grad, Regenwahrscheinlichkeit ziemlich gering. Also genießt diesen frühsommerlich warmen Tag. Auch morgen der Sonntag, nach einer etwas nebligen Nacht, starten wir wieder freundlich in den Tag. Am Nachmittag allerdings gibt es die ersten kräftigen lokalen Schauer. Und da sind auch ein paar knackige Gewitter dabei, wohl auch wieder mit Unwettergefahr. Ab Montag wird es kühler und unbeständiger.
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18: Um 4:50 eine Meldung. A1 Hamburg Richtung Bremen. Ab Hamburg-Harburg ist der Verkehr richtig dicht geworden. 37 Minuten jetzt im Stop-and-Go, die er länger braucht. Und seit Stunden ist die K73 Einbeckhausen-Koppenbrücke gesperrt. Und zwar nach einem Unfall voll. In beiden Richtungen geht nichts. Zwischen Rohrsen und Luttringhausen muss umgeleitet werden.
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fünf Minuten nach halb zehn, da muss ich rein. Eine wichtige Meldung für euch auf den Straßen der Antenne Niedersachsen, Stau- und Blitzerservice. Falschfahrerwarnung auf der A29, die Jade-Linie Oldenburg-Wilhelmshaven. Achtung, in beiden Richtungen zwischen Farel-Obenstrohe und Farel-Bockhorn hat sich jemand mit der Auffahrt vertan. Kommt euch hier in falscher Richtung entgegen. Achtung, in beiden Richtungen bitte ganz rechts bleiben. Nicht überholen, nicht nebeneinander fahren. Gefahren durch einen Falschfahrer auf der A29 Oldenburg-Wilhelmshaven. In falscher Richtung zwischen Farel-Obenstrohe und Farel-Bockhorn unterwegs. Ich melde natürlich sofort an euch, wenn die Gefahr vorüber ist.

0: So, vielleicht schon mal über den Wochenendeinkauf nachdenken oder mal spätes Frühstück. Das Wetter passt. Lasst es euch schmecken an diesem Samstag. Wir gucken so lange mal, was an diesem Weekend alles so los ist und geht.
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1: Tipp 1.
0: Ja. Ich weiß nicht, ob ihr das Teil im Keller habt. Holt ihn schon mal den Dudelsack raus. Aber das ist natürlich etwas, was die wenigsten haben, aber viele gerne sehen und auch mal zuhören möchten. Denn auch in diesem Jahr finden wieder die Highland Games am Falkensteinsee in Ganderkesee statt. Heute ein großer Wettkampftag mit Tauziehen, mit Baumstammwerfen und Steinstoßen. Dazu gibt es noch einen Mittelaltermarkt, ein Wikingerdorf und ein Whisky- und Gin-Tasting. Der Eintritt für Erwachsene 5, für Kinder 3 Euro. Bei den Highland Games am Falkensteinsee in Ganderkesee. Daumen hoch dafür.
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0: Ihr macht euren Garten fit für den Sommer beim ostfriesischen Gartenmarkt Burggarten Stickhausen. Heute und morgen gibt's da rund um die historische Burg von über 100 Ausstellern. Das ist groß. Alles, was das Gärtnerherz begehrt. Von seltenen Stauden bis hin zu handgefertigten Wohnaccessoires ist alles mit dabei. Und natürlich gibt's auch für die kleinen Besucher ein wunderbares Programm. Los geht's heute und morgen um 11 Uhr rund um die Burg Stickhausen in der Samtgemeinde Jümme. Ihr werdet es lieben.
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0: Und schon mal was zum Vormerken. In Bad Pyrmont startet am Montag das Wasserfest. Für eine Woche gibt's mehr als 60 Veranstaltungen für euch. Da sind Führungen dabei, fantastische Konzerte, Mitmachaktionen. Alles rund ums Thema Wasser. Das absolute Highlight ist am nächsten Samstagabend die spektakuläre Show Leuchtende Fontänen. Bei der Wassershow der Freiwilligen Feuerwehr Soltau gibt es bis zu 30 Meter hohe Wasserfontänen, die von rund 600 farbigen LED-Unterwasserscheinwerfern sehr eindrucksvoll illuminiert werden. Schon mal ein Tipp von uns fürs nächste Wochenende.
2: Ja.

0: ewig gut. Enjoy the silence, Depeche Mode und gleich der nächste Lieblingshit vor den News. Olly Murs. Was macht der eigentlich? Muss man mal rausfinden. Aber mit Songs wie diesem ist er groß geworden. Heart Skips a Beat in der Antenne Niedersachsen Samstagshow.
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1: Machen wir gleich vorher aber die wichtigste Meldung. Keine Gefahr mehr durch einen Falschfahrer, der auf der A29 der Jadelinie Oldenburg-Wilhelmshaven zwischen Farel oben Stroh und Farel Bockhorn in falscher Richtung unterwegs war. Die Meldung wurde vor ein paar Sekunden aufgehoben. Das Wetter für heute ist schnell erzählt. 18 bis knapp 25 Grad. Schöner blauer Himmel, ein paar harmlose Wolken. Auch morgen ein freundlicher Start bis ziemlich weit in den Nachmittag hinein, aber dann zum Ende des Wochenendes wird es unbeständiger. Morgen Nachmittag Schauer, lokale Gewitter und ab Montag wird es dann spürbar kühler.
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3: Ich bin Uli Reitinger. Eine Demonstration mit Blockade des Brennerpasses soll ein Zeichen gegen die Verkehrsflut im Alpenraum setzen. Deshalb wird der gesamte Brennerkorridor gleich, inklusive aller Nebenstraßen, für mindestens 8 Stunden für den Transitverkehr gesperrt.
4: Kurz vor der Sperre des wichtigen Alpenpasses läuft der Verkehr problemlos durch Tirol. Es sei sogar ruhiger als sonst, sagte ein Experte des österreichischen Verkehrsclubs ÖAMTC. Offenbar haben viele Reisende die Mahnungen ernst genommen, das österreichische Bundesland heute tagsüber weiträumig zu umfahren. Es bleibt abzuwarten, wie sich die Lage entwickelt. Möglicherweise rollt die Verkehrslawine erst, wenn die Sperre aufgehoben ist. Aus Matrei am Brenner, Matthias Röder.
3: Die FDP vollzieht nach einer Serie von Wahlniederlagen einen personellen Neuanfang. Ein Bundesparteitag in Berlin wählt an diesem Wochenende die komplette Führung neu. Einziger Bewerber für den FDP-Vorsitz ist der bislang noch stellvertretende Parteichef Wolfgang Kubicki. Wer mehr als 100.000 Euro im Jahr verdient, muss sich an der Unterbringung seiner Eltern im Pflegeheim beteiligen. Nach Ansicht des CDU-Politikers Albert Stegemann sollte diese Einkommensgrenze abgesenkt werden. Erwachsene Kinder sollen also früher zahlen, sagt der Unionsfraktionsvize der Neuen Osnabrücker Zeitung.
5: Für einen Heimplatz müssen Senioren immer mehr aus eigener Tasche zahlen. Reichen Einkommen und Vermögen nicht aus, springt das Sozialamt ein. Kinder von Pflegebedürftigen müssen sich ab einem Jahresbruttoeinkommen von mehr als 100.000 Euro beteiligen. CDU-Politiker Stegemann spricht von Willkür und will auch Menschen, die weniger verdienen, zur Kasse bitten. Zuvor hatte er schon mit der Forderung für Wirbel gesorgt, Heimbewohner sollten gegebenenfalls erst ihr Haus oder ihre Wohnung verkaufen müssen, bevor die Gemeinschaft zahlt. Katrin Müller, Nachrichtenredaktion.
3: Auf der dänischen Insel Anholt haben die Arbeiten am Kadaver des Timmy genannten Buckelwals begonnen. Im Livestream war zu sehen, wie ein Fahrzeug das Tier mit einem Seil aus dem flachen Wasser etwas weiter an Land zog. Wie weit der verwesende Wal gezogen werden soll, ist noch nicht klar. Kommende Woche soll der Kadaver dann direkt am Strand untersucht werden.
1: 2 Minuten vor 10. Hier kommen die Meldungen aus dem Antenne Niedersachsen Stau- und Blitzer-Servicezentrum. Die A1 ist dabei, Hamburg Richtung Bremen. Verkehr wird immer dichter. Ab Hamburg-Harburg jetzt Stauschwerpunkt mit einem Zeitplus von einer Dreiviertelstunde planen. Auf der A1 Osnabrück Richtung Bremen. Ab Brinkrum jetzt auch Stop and Go mit extra 20 Minuten kalkulieren. Die A2 Braunschweig-Hannover. Vorsicht in beiden Richtungen. Fußgänger auf dem Standstreifen unterwegs zwischen Buchholz und Hannover-Lahe. Ab dem Walsroder Dreieck, wenn ihr auf der A7 Hannover Richtung Hamburg unterwegs seid. 9 Minuten Zeitplus. Vorsicht auf der A7 Hannover Richtung Hamburg. Ungesicherte Unfallstelle zwischen Mehlendorf und Berghof. Die linke und die mittlere Spur sind betroffen. Es staut sich ab Mehlendorf. Ihr braucht 20 Minuten länger. Die Falschfahrerwarnung ist weg. Ich wiederhole sie gerne nochmal. Keine Gefahr mehr auf der Jadelinie Oldenburg-Wilhelmshaven. Die A29 Oldenburg Richtung Wilhelmshaven. Da liegt ein Plastikteil zwischen Jaderberg und Farel oben Strohe. Und die A352 Hannover Richtung A7, auch an der Eckverbindung Hannover ab Langenhagen-Kaltenweide. Jetzt Zeitplus 15 Minuten. Kommt gut und entspannt an euer Ziel.
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1: 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Fake oder was?

0: Lieblingshits und das ist die Antenne Niedersachsen Samstagshow, genau 10 nach 10. Nach dem kleinen Sommervorgeschmack der letzten Woche hatten wir gestern dann teilweise doch heftige Regenfälle, auch mit Unwetterpotenzial. Und für alle, die schon vergessen haben, denn vielleicht hat sich's rumgesprochen, ab Montag wird's kühler und unbeständiger und wechselhafter. Was man so bei Regenwetter macht, Kino, Buch lesen, mal wieder zocken, mal dies, mal jenes tun, also inside oder sehr inside und ganz tief in die Geschichte eintauchen bei der nächsten Antenne Niedersachsen Late Night, der ersten in diesem Jahr in der neuen immersiven Tutanchamun Ausstellung in Hannover. Ein echter Knaller, aber vorher...
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0: Denn die erste Antenne Niedersachsen Late Night startet mit dem Mann, den ihr aus den Fernsehnachrichten kennt. Und Autor ist er außerdem, Konstantin Schreiber. Warum? Er schreibt gerne, er schreibt Ägypten-Krimis und liest live für euch daraus vor. Das passt natürlich. Der berühmteste Pharao der Welt und spannende Geschichten vorgetragen. Ein Gänsehauteffekt. Ich bin mir sicher, das wird großartig. Ihr könnt mit ihm über sein Buch und Ägypten sprechen und anschließend die Ausstellung besuchen. Alles, was ihr dafür tun müsst, erkennen, ob dieser Geschichtsfakt stimmt oder ob ich mir das einfach ausgedacht habe. Sind Marilyn Monroe und Queen Elizabeth II. Im selben Jahr geboren? Liebe Susanne, herzlich willkommen in der Antenne Niedersachsen Samstagshow.
2: Guten Morgen.
0: Fakt oder Fake? Marilyn Monroe und Queen Elizabeth im selben Jahr geboren?
2: Fakt.
0: Bist du sicher oder fast sicher?
2: Nö, so sicher bin ich nicht. Aber für irgendwas muss man sich ja entscheiden und so schnell weiß man das ja dann auch nicht. Also ich sag jetzt, ja, das stimmt.
0: Und damit bist du nicht nur auf der richtigen Spur, sondern Volltreffer gelandet. Die Queen wurde am 21. April 1926 in London geboren und Marilyn Monroe am 1. Juni desselben Jahres in Los Angeles.
2: Gut, nur die eine ist eher gestorben als die andere.
0: Ja, ja. Susanne, ja. Du bist auf jeden Fall mit dabei. Herzlichen Glückwunsch.
2: Dankeschön, da freue ich mich.
0: Und dann noch ein wunderbares Wochenende und dann viel Spaß mit Tutanchamun.
2: Alles klar, da freue ich mich. Dankeschön.
0: Tschüss. 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
2: Klingt gut für heute. Was so im Angebot ist, 18 bis knapp 25 Grad, oft wolkenloser Himmel. Und auch morgen bis zum Nachmittag frühsommerlich warm. Danach kann es ungemütlicher werden mit Schauern, die auch Starkregen bringen und Gewitter, die auch Unwetterpotenzial haben. Insgesamt ein schönes Wochenende. Ab Montag wird's kühler und wechselhafter.
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2: Hallo unterwegs, kurzes Update, 10.27 Uhr. Eine Stunde jetzt das Zeitplus auf der A1 Hamburg Richtung Bremen. Das ist nicht schön. Ab Hamburg-Harburg ist Schleichfahrt. A1 Osnabrück Richtung Bremen. Unfall zwischen Bremen-Arsten und Bremen-Hemelingen und die Folgen. Stau ab Stur, Zeitverzögerung, extra 20 Minuten einkalkulieren. Plus 8 Minuten in der Ankunft, die sammelt ihr auf der A2 ein, Dortmund Richtung Hannover. Ab dem Dreieck Hannover West, die A7 jetzt, Hamburg Richtung Hannover, ab Vlestedt 8 Minuten plus A7 Hannover Richtung Hamburg. Unfall zwischen Mellendorf und Berghof auf der linken und mittleren Spur passiert und das geht nicht ohne Stau. Auch hier jetzt eine Stunde, die ihr länger braucht. Ab Altwarmbüchen ist langsame Fahrt. Bitte immer die Rettungsgasse offen halten. Die A27 Bremen Richtung Cuxhaven, Sperre nach Unfall, Aua zwischen Geestemünde und Bremerhaven Mitte. Natürlich geht das hier nicht ohne Stau und Zeitverzögerung. Verlorenes Plastikteil liegt immer noch auf der A29 Oldenburg Richtung Wilhelmshaven. Achtung, zwischen Jaderberg und Varel oben Struhe. Und dann noch die A352 Hannover Richtung A7, die Eckverbindung ab Langenhagen, Kaltenweide. Extra Viertelstunde. 13 Minuten plus die B495 Stader Straße. Dichter Verkehr vor dem Fähranleger in Bischhafen. Letzte Meldung von der K73 Einbeckhausen, Koppenbrücke. Das dauert länger, seit Stunden gesperrt. Die Strecke in beiden Richtungen muss umgeleitet werden. Ein Unfall zwischen Rohrsen und Luttringhausen ist der Grund. Kommt gut an euer Ziel.
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0: 20 Minuten vor 11, Another Day in Paradise. Rosalyn kommen gleich, Robin Schulz auf meiner Playlist und es ist viel los. Schöne Dinge, die man erleben darf und kann. In Emden laufen die Matschestage. In Nienburg ist heute der Spargellauf und in Hangmünden sind wir im prallen Mittelalter. Noch bis morgen gibt's dort das Mittelalter-Spektakel auf dem Tanzwerder. Organisator Henry Bibo ist schon ganz in seiner Rolle als mittelalterlicher Marktmeister. Ihr habt die passende Musik, ihr habt Ritterkämpfe und auch traditionelles Handwerk. Da ist also wirklich für jeden was dabei.
1: Na, ich denke, in erster Regel werden Rotznasen und ihre Aufpasser kommen, also die kleinen Prinzessinnen und Ritter mit ihren Mägden und Knechten, sprich mit Eltern oder Großeltern. Die werden sicherlich den Platz am ehesten füllen, weil es ein wirkliches Familienprogramm ist.
0: Und du selbst, du freust dich auch schon ganz dolle auf einen besonderen Moment?
1: Am Abend dann, wenn, da wird sowieso so ein Mittelaltermarkt am romantischsten. Also wenn die Sonne untergeht und man dann so ein bisschen das Licht der Feuer sieht und der Fackeln. Und wenn dann Lupus seine Feuershow zeigt und dann mit den vielen Fackeln jongliert und dann ein richtig feuriges Abendspektakel bietet, dann ist es am schönsten. Das gefällt mir eigentlich auch am besten.
0: Wunderbar, das klingt herrlich. Ein echter Antenne Niedersachsen Freizeittipp. Bis morgen läuft das Mittelalterspektakel in Hahnmünden auf dem Tanzwerder. Und wir wünschen euch viel Spaß dabei, wenn das euer Ding ist.

0: Die Antenne Niedersachsen Samstagshow mit Rosalind, es geht immer weiter. Die großartige Stimme von Whitney Houston und Kygo und Higher Love. Und das Gesamtwerk ist gleich der nächste Lieblingshit vor den Nachrichten um 5 vor 11.
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1: Heute schön und schön warm.
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3: Ich bin Uli Reitinger. Wegen der Brennersperre in Österreich und Italien hat Südtirol die Aufmerksamkeit des Zivilschutzes erhöht. Das sagte der Chef der Agentur für Bevölkerungsschutz, Klaus Unterweger, dem Sender RAI Südtirol. Die Verkehrspolizei hat ihre Präsenz außerdem deutlich verstärkt. Von unnötigen Reisen wurde dringend abgeraten und offenbar haben diesen Appell viele Menschen gehört, denn kurz vor der Sperrung der Brenner Autobahn und aller Nebenstraßen spricht der Autofahrerclub ÖAMTC von einer überraschend entspannten Verkehrslage. Die FDP steckt in einer tiefen Krise. Bei der Bundestagswahl im Februar vergangenen Jahres flog sie aus dem Bundestag und die Liberalen sitzen auch nur noch in 6 der 16 Landesparlamente. Mit einem neuen Vorsitzenden soll es nun wieder aufwärts gehen. Beim Parteitag in Berlin soll heute der bisherige Vize Wolfgang Kubicki zum neuen Chef gewählt werden.
4: Die FDP setzt jetzt auf Erfahrung und Einigkeit, denn einen Gegenkandidaten hat der 74-jährige bisherige Vize Wolfgang Kubicki nicht. Sowohl noch Parteichef Dürr als auch der FDP-Vorsitzende in NRW Höhne wollten keine Kampfkandidatur gegen den erfahrenen Politprofi und ehemaligen Bundestagsvizepräsidenten. Zwar scheint die FDP in Umfragen schon ein bisschen von Kubickis Bekanntheit zu profitieren, trotzdem 66% glauben in einer Forsa-Umfrage nicht daran, dass er die Liberalen zurück in den Bundestag führt. Aus Berlin, Thomas Thonfeld.
3: Zu viel Zeit vor dem Tablet oder dem Smartphone kann sich negativ auf die Entwicklung von Kindern auswirken. Darauf weisen Experten immer wieder hin. Familienministerin Prien bringt nun gesetzliche Regelungen bei der Begrenzung der Bildschirmzeit von kleinen Kindern ins Spiel. Sie äußerte sich dazu in der Welt am Sonntag.
5: Bunte Figuren, lustige Sounds, kleine Kinder lieben das, sind mit den hektischen Bildern aber schnell überfordert. Nach Meinung von Familienministerin Prien sollten unter Dreijährige überhaupt keinen Kontakt zu digitalen Endgeräten haben. Der Staat sollte zwar nicht in Kinderzimmer hineinregieren, die Ministerin will aber über eine gesetzliche Regelung zur Begrenzung der Bildschirmzeit nachdenken. Katrin Müller, Nachrichtenredaktion.
3: Auf der dänischen Insel Anholt ist der Kadaver des Timmy genannten Buckelwals an Land gebracht worden. Ein Fahrzeug zog das Tier mit einem Seil langsam aus dem flachen Wasser auf den Strand. Kommende Woche soll der Kadaver dann direkt am Strand untersucht werden.
1: 11:02, der Antenne Niedersachsen Stau- und Blitzerservice. Alle Meldungen, die für euch wichtig sind. A1 Hamburg Richtung Bremen. Baustellenstau kostet euch eine extra Stunde Fahrzeit. Vor Maschener Kreuz beginnt dann der Stau. Die A2 Dortmund Richtung Hannover, Viertelstunde plus ab dem Dreieck Hannover West. A7 Hannover Richtung Hamburg, Folgeunfall im Stau zwischen Altwarmbüchen und Großburg-Wedel passiert. Gleiche Autobahn A7 Hannover Richtung Hamburg. Unfall zwischen Mehlendorf und Berghof. 2 Spuren sind gesperrt. Da staut es sich dann auch und es kostet euch ebenfalls 60 Minuten längere Fahrzeit. Plus 25 Minuten in der Ankunft dazu addieren, wenn ihr die A352 Hannover Richtung A7 fahrt, wo dann sowieso dicke Luft ist, ab Langenhagen, Kaltenweide beginnt die Schleichfahrt und die B422 bleibt voll gesperrt nach einem Unfall zwischen Rohrsen und Luttringhausen. Blitzeranhänger im Heidekreis steht in Soltau am Ortseingang auf der Walsroder Straße.
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1: Kurz vor 11, der Countdown läuft. Heute Abend Antenne Niedersachsen Stars for Free am Stand mit Nico Santos. Aber wir füllen sie noch auf, die allerletzten exklusiven Gästelistenplätze.

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0: Ich würde ihn gerne mal fragen, wie man denn so ein Publikum in 5 einfachen Schritten zum Rasen bringt, wie man das so aufbaut. Ihr werdet es heute Abend live erleben, wenn ihr dabei seid. Wir laden euch ein ins Nordseehallbad, Karoliniensiel, Halesiel. Wir freuen uns genauso wie ihr und zur Feier des Tages schenken wir euch heute noch bis zum Nachmittag die allerletzten exklusiven Gästelistenplätze. Danke fürs Mitmachen, danke fürs Eintragen. Moin Lena Jasmin, wie war der Morgen und der Vormittag bei dir in Westerstedt? Steht so?
3: Ja, eigentlich schon. Bisher ist es sonnig. Das bleibt hoffentlich auch so.
0: Ich habe so meine Geheimagenten, die mir gesteckt haben. Nico Santos und du und schon meine länger Schwester, deine Schwester, genau. Ja? Ihr habt euch schon länger nicht mehr gesehen.
3: Ja, das stimmt leider.
0: Ja, diese Tragödie müssen wir sofort beenden. Ich weiß, es ist kurzfristig. Ja, aber wenn du Lust hast und wenn Westerstede vom Strand, wo heute Abend alles passiert, nicht so weit entfernt ist, dann würde ich dich und deine Schwester gerne auf die Liste sehen. Eine Stunde?
3: Ja.
0: Ja, würdest du die in Kauf nehmen? Ja, machen wir das?
3: Ich würde dich in Kauf nehmen, definitiv.
0: Ja, erzählen wir noch mal ein bisschen was mit Nico Santos. Ist das eine ganz besondere Beziehung?
3: Ja, also wir haben ihn tatsächlich, ich war vorher gar nicht so der Fan. 2023 war er hier in Westerstede bei Stars der Drodo.
0: Ja.
3: Also Westerstede hat 400 Jahre gefeiert und da wurde er mit als Eck geholt und wir haben zufällig für mich und meine Schwester Karte einfach geholt und haben uns das angeguckt und sind dann tatsächlich Fans von ihm geworden. Und seitdem hören wir die Lieder immer wieder rauf und runter und sind immer wieder im Austausch. Und meine Schwester ist 13 Jahre jünger als ich und sind immer wieder im Austausch. Mensch, gibt ein neues Lied und hast du schon gehört und wie findest du das? Und jetzt sind wir aber letztes Jahr Ende Oktober Mama geworden.
0: Ja.
3: Und dementsprechend ist es natürlich nicht so einfach, jetzt auf ein Konzert mal eben so zu fahren.
0: Ja.
3: Und das nächste wäre halt Hamburg gewesen. Das ist ein Tag vor dem Geburtstag vor dem ersten Geburtstag meiner kleinen Maus. Und ich dachte, das kann ich nicht machen, als Mama dann nicht da zu sein.
0: Hm.
3: Ich habe gesagt, na gut, dann muss ich halt noch ein Jahr verzichten.
0: Also heute Abend werde ihr alle seine Songs hören, auch die ganz neuen und seine Hits. Und es ist Sommer und ihr seid dabei. Und das ist alles am Start. Ja. Also dann, du stehst drauf mit deiner Schwester und dann wünsche ich euch einen geilen Abend.
3: Ja, super. Vielen, vielen lieben Dank. Ich freue mich.
0: Sehr gerne. Mach's gut, Lena.
3: Schönen Tag noch.
0: Tschüss. Und immer wenn euch Nico hier bei uns im Programm von Antenne Niedersachsen einlädt, dann passiert es garantiert noch bis zum Nachmittag hinein. 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
1: Neu bei Antenne Niedersachsen. Stefanie Heinzmann. Myself.

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1: Ja, wir hoffen, ihr habt ein schönes Wochenende. Wir hören uns im neuen Monat wieder.
2: Oh ja.
1: Montag. Und vielleicht habt ihr das auch schon gehört. 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
2: Das klingt doch wie ein schlechter Scherz.
1: Ja, aber was wirklich dran ist, ob wir uns in den Sommerferien ein bisschen was dazu verdienen können.
3: Mit dem Stau?
1: Wir gucken uns das Montag mal genauer an für euch.
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2: Das wird heute insgesamt ein ruhiger, freundlicher, frühsommerlich warmer Tag. Auch morgen nach einer teilweise nebligen Nacht gehen wir mit angenehmen Frühtemperaturen in den Sonntag. Der bleibt lange schön und auch schön warm, wird aber am Nachmittag und am Abend ziemlich wechselhaft. Da kommen ein paar üble Gesellen rein, auch Gewitter, die Unwetterpotenzial haben, also Blitz und Donner, Hagelschlag, Starkregen, das ganze Programm, kräftige Schauer. Und das sind die Vorboten zum Wetterwechsel, denn zum Wochenbeginn wird es unbeständiger. Viele Wolken bringen zeitweise Regen und einzelne kräftige Schauer. Und es wird kühler, spürbar, nur noch 11 bis 16 Grad am Montagnachmittag.
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2: 2 Minuten vor 11:30 A1 Hamburg Richtung Bremen. Baustellenstau und viel los. Ab Hamburg-Harburg braucht ihr deshalb eine Stunde mehr. Viertelstunde plus A2 Dortmund Richtung Hannover. Da stockt's ab dem Dreieck Hannover-West ganz schön. Plus 9 Minuten auf der A7 Hamburg Richtung Hannover ab Vlehstedt. A7 Hamburg-Hannover, Rehe direkt an der Fahrbahn. Vorsicht in beiden Richtungen zwischen Ramelsloh und Thieshope. Die A7 Hannover Richtung Hamburg. Unfallstau ab Altwarmbüchen bringt eine Zeitverzögerung, ein Plus von 1 Stunde. Und ein Folgeunfall im Stau zwischen Altwarmbüchen und Großburg-Wedel macht es nicht besser. Tiere auf der Fahrbahn, die A33 ist das, Richtung Osnabrück zwischen Dissen-Bad Rothenfelde und Hilter. Bitte Vorsicht. Das nächste Zeitplus auf der A352 Hannover Richtung A7, die Eckverbindung. Ab Langenhagen-Kaltenweide kommen 40 Minuten dazu und die B73 Cuxhaven-Stade. Vorsicht in beiden Richtungen, das

0: immer noch sehr cool. Mike and the Mechanics, Over My Shoulder, die Antenne Niedersachsen Samstagshow, Olympische Spiele hier bei uns in Norddeutschland. Morgen könnte der Grundstein dafür gelegt werden. Die Bürger in Hamburg entscheiden, ob sich die Stadt für die Olympischen Spiele 2036, 2040 oder 2044 bewerben soll. Wäre schon cool, sagen viele, denn Olympia schreibt immer wunderbare Geschichten und eine davon hat Kim Brucksch vom Vormittag für euch.
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2: Bei den Olympischen Spielen sind schon mal zwei Personen als eine angetreten. 1984 verletzt sich die Puerto Ricanerin Madeleine de Jesus kurz vor der 4x400 Meter Staffel. Ersatzläuferin gibt es damals noch nicht. Also läuft einfach ihre Zwillingsschwester damals für sie, obwohl sie offiziell gar nicht im Team ist. Die Staffel qualifiziert sich sogar, doch der Cheftrainer entdeckt den Schwindel und zieht das komplette Team aus dem Wettbewerb zurück.
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Haltestelle Niedersachsen informiert immer dann, wenn es passiert. Fahrt jetzt vorsichtig auf der B65 Minden-Bad Nenndorf. Zwischen Stadthagen West, der B65 und Stadthagen Ost kommt euch ein Falschfahrer entgegen. Haltet euch rechts und überholt nicht. Vorsicht, ein Falschfahrer ist auf der B65 Minden-Bad Nenndorf unterwegs. Zwischen Stadthagen West, der B65 und Stadthagen Ost kommt euch ein Falschfahrer entgegen. Ich sage euch Bescheid, sobald die Gefahr vorüber ist.

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1: Jede Menge Sonnenschein gibt es heute mit ein paar lockeren Wolken, die auch hier und da mal durchziehen. Es bleibt aber dann doch weitestgehend trocken. Maximalwerte heute 21 bis 26 Grad, im Oberharz so bis maximal 22 Grad. Morgen dann weiterhin Sonne und Wolken, so ein bisschen mehr im Wechsel. In der Südhälfte gibt es ein paar mehr Wolken und gebietsweise auch Schauer, teilweise auch kräftige Gewitter. Das Ganze dann bei 18 bis maximal 24 Grad im Oberharz bis 21 Grad.
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3: Ich bin Uli Reitinger. Die Komplettsperre des Brennerpasses für den Transitverkehr ist in Kraft getreten. Auf österreichischer Seite soll sie bis 19 Uhr, auf italienischer Seite bis 20 Uhr dauern. Sie gilt für die Brenner Autobahn und sämtliche Nebenstrecken. Anlass der Sperre ist eine Protestaktion der österreichischen Gemeinde Gries gegen die Belastungen durch den starken Verkehr. Frage an unseren Österreich-Korrespondenten Matthias Röder. Er ist vor Ort in Matrei am Brenner. Wie argumentieren die Demonstranten?
4: Die Menschen in der Region empfinden mittlerweile die tägliche Verkehrsflut, die sich auf der Autobahn, aber eben auch auf der Bundesstraße und den Nebenstrecken über den Brenner quält, als nicht mehr erträglich. Da geht es um Lärm, aber auch um Feinstaub und auch die Sorge, dass selbst Rettungsdienste an manchen Tagen angesichts der Staus kaum mehr durchkommen. Die Demonstration und die dadurch von den Behörden verhängte Blockade sollen ein Signal sein, dass es so nicht mehr weitergehen kann.
3: Matthias Röder in Matrei am Brenner, vielen Dank. Am Flughafen München hat nach einer mutmaßlichen Drohnensichtung am Morgen der Flugverkehr für etwa eine Stunde stillgestanden. Zwei Piloten hatten laut Bundespolizei eine verdächtige Wahrnehmung gemacht. Bei der Überprüfung war unter anderem ein Polizeihubschrauber im Einsatz, aber es wurde nichts gefunden. Mit scharfer Kritik an der schwarz-roten Bundesregierung hat sich SPD-Chef Christian Dürr von der Spitze seiner Partei verabschiedet. Bei der Eröffnung des Bundesparteitags in Berlin warf er Union und SPD eine maßlose Schuldenpolitik und fehlenden Reformwillen vor. Am Nachmittag wählt der Parteitag einen neuen FDP-Vorsitzenden. Es kandidiert nur Wolfgang Kubicki. Und noch zum Fußball. Der FC Arsenal ist nur noch einen Schritt vom größten Erfolg der Vereinsgeschichte entfernt. Im Champions-League-Finale treffen die Londoner am Abend in Budapest auf Titelverteidiger Paris Saint-Germain.
5: Der englische Fußballmeister trifft auf den französischen. Nach dem ersten Premier League-Titel seit über 20 Jahren will der FC Arsenal nun zum ersten Mal den Europapokal gewinnen. Nur einmal standen die Londoner im Finale. Vor genau 20 Jahren verloren sie gegen den FC Barcelona. Arsenal-Profi Kai Havertz weiß, wie es sich anfühlt, die Champions League zu gewinnen. 2021 schoss er im Finale das Siegtor für den FC Chelsea. Aus London, Philipp Detlefs.
3: Anpfiff ist bereits um 18 Uhr.
1: Die Antenne Niedersachsen Stau- und Blitzer-Service. Immer noch vorsichtig fahren, es ist ein Falschfahrer unterwegs auf der B65 Minden-Bad Nenndorf. Zwischen Stadthagen-West der B65 und Stadthagen-Ost kommt euch ein Falschfahrer entgegen. Haltet euch rechts und überholt nicht. Ich sag euch Bescheid, sobald die Gefahr vorüber ist. A1 Hamburg Richtung Bremen, da liegt verlorene Ladung, nämlich ein Fahrrad zwischen Sittensen und Elsdorf. Dann auf der A1 Osnabrück in Richtung Bremen. Ab Stur braucht ihr aktuell 40 Minuten vor der Weserbrücke. Die A7 Hamburg-Hannover, da sind Rehe auf der Fahrbahn zwischen Ramelsloh und Thieshoppe, das Ganze in beiden Richtungen. Auf der A7 Hannover in Richtung Hamburg, da gibt es einen Unfallstau ab Großburg-Wedel, braucht ihr eine Stunde länger. Die Antenne Niedersachsen Umleitungsempfehlung führt euch über die U45 und ein Folgeunfall zwischen Altwarmbüchen und Großburg-Wedel gibt es da auch noch. Dann die A27 Bremen Richtung Cuxhaven, hier liegen Fahrzeugteile zwischen Ilpol und Schwanewede, fahrt dort bitte ganz besonders vorsichtig. In der Gegenrichtung liegt auch noch nach einem Unfall Kies auf der Fahrbahn zwischen Drebenstedt und Bremerhaven Überseehäfen. A33 Osnabrück in Richtung Bielefeld, da sind Fahrradfahrer zwischen Osnabrück-Fledder und Kreuz Osnabrück-Süd unterwegs. Und auch auf der B3 Hannover Richtung Celle hat's gekracht zwischen Schillerslage und Oze, kommt gut durch.
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1: Das Wetter ist gut, wir brauchen Abkühlung und die gibt es natürlich an der See. Und noch mehr Abkühlung gibt es auf Inseln. Wir gucken gleich mal rüber nach Helgoland, was da so los ist in den nächsten Tagen. Und vielleicht habe ich da auch noch was Schönes für euch. Das klären wir auf jeden Fall gleich in knapp 10 Minuten. Dazu nur Lieblingshits. Jetzt für euch Kamrad mit seinem

12 Uhr 8 Minuten. 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Jetzt mit guten Nachrichten von der B65 Minden-Bad Nenndorf. Der Falschfahrer ist weg. Zwischen Stadt Hagen West, der B65 und Stadt Hagen Ost habt ihr wieder freie Fahrt. Kommt da auf jeden Fall gut durch. Geburtstage sind ja was richtig Schönes. Dieses Jahr feiern wir ein bisschen mehr, zum Beispiel den 130 Jahre Hannover 96. Die Sendung mit der Maus ist dieses Jahr 55 Jahre geworden. Und wir feiern auch 200 Jahre Nordseeheilbad Helgoland. Nächste Woche gibt es da eine richtig große, fette Geburtstagsparty. Da wird ein buntes Straßenfest gefeiert mit historischem Umzug, mit Feuerwerk, mit Kinderfest. Und als Highlight kommen die Hamburger Goldkirche noch vorbei und singen dort und trällern. Und ihr seid natürlich gerne mit dabei. Wir schenken euch 2 Tickets für eine Tagestour mit dem Schiff ab Cuxhaven. Ihr könnt den ganzen Tag Helgoland erkunden und abends dann auf dem Weg zurück. Das ist wirklich für mich noch ein ganz tolles Highlight. Vom Festland seht ihr dann das Feuerwerk starten, während ihr dann auf dem Boot sitzt und dann langsam nach Hause schippert. Alles, was ihr dafür tun müsst, ist jetzt anrufen. Die Nummer lautet 0803 123 100. Das ist die kostenlose Nummer und alle Infos zum Mitmachen findet ihr nochmal zum Datenschutz auf antenne.com. 0803 123 100. Ich drücke euch ganz, ganz doll die Daumen. 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
2: Wir gucken mal auf die aktuellen Temperaturen bei euch vor der Haustür gemessen. 19 Grad sind es aktuell in Aurich und 20 messen wir in Uelzen und auch in Salzgitter. Heute Nachmittag ist es weiter oft sonnig. Hier und da kann auch mal ein paar längere Zeit die Sonne scheinen. Es gibt aber auch immer mal wieder Wolken, die durchziehen. Insgesamt bleibt es da aber doch eher weitestgehend trocken. Höchstwerte liegen dann bei 21 bis maximal 26 Grad. An der Küste schaffen wir so bis 20 Grad maximal und im Oberharz so bis 22. Morgen dann ein Mix aus Sonne und Wolken. Gerade in der Südhälfte sind dann noch ein paar mehr Wolken unterwegs. Hier gibt es dann teilweise auch mal einen kleinen Schauer oder auch ein paar kräftigere Gewitter. Das Ganze bleibt bei den Temperaturen aber einigermaßen stabil. 18 bis maximal 24 Grad, im Oberharz dann so bis 21 Grad.
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2: Es staut sich zurecht. Auf der A1 Hamburg Richtung Bremen, Baustellenstau ab Hamburg-Stillhorn, ihr braucht eine Stunde länger. Die A1 Osnabrück Richtung Bremen ab Stur 40 Minuten plus vor der Weserbrücke. Nochmal die A7 Hamburg Richtung Hannover, die Ausfahrt Maschner Kreuz, da stockt es 20 Minuten plus. A7 Hannover in Richtung Hamburg zwischen Altwarmbüchen und Berghof braucht ihr eine Stunde länger. Dann die A7 Hannover in Richtung Hamburg zwischen Altwarmbüchen und Großburg-Wedel, da hat es noch einen neuen Unfall gegeben, fahrt dort bitte vorsichtig. Und auf der A27 Cuxhaven Richtung Bremerhaven gab es Unfallstau zwischen Debenstedt und Bremerhaven-Überseehäfen. Hier läuft die Unfallaufnahme, deshalb ist dort die rechte Spur gesperrt. Und auf der B3 Hannover in Richtung Celle gab es einen neuen Unfall zwischen der Schillerslage und Oze. Fahrt vorsichtig und kommt heil und sicher an.
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3: Bei dem Song, da kriege ich richtig gute Laune und

0: Euch einen schönen Samstag. Es ist der 30. Mai 2026. Mir ist gerade wirklich nochmal aufgegangen. Es ist das letzte Wochenende im Mai. Und da kann man natürlich auch immer noch eine ganze Menge machen. Ich denke so zum Beispiel an ein schönes Picknick machen, vielleicht auch gerne eine Radtour oder fleißigerweise Rasen mähen und im Anschluss nochmal lecker grillen. Aber am Falkensteinsee im Kreis Oldenburg, da haben die Teilnehmer der Highland Games eine ganz andere Vorstellung vom Wochenende. Antenne Niedersachsen-Reporter Kai von Häfen.
1: Ja, ich glaube, da tritt man niemandem zu nahe, wenn man das so sagt. Es könnte durchaus sein, dass hier der ein oder andere Baumstamm am Wochenende durch die Gegend fliegt, aber keine Sorge, das soll so und da weiß auch jeder, was er macht. Bei den 10. Highland Games am Falkensteinsee ist das nämlich ganz normal. Hier gibt es nämlich neben einem Mittelaltermarkt und einem Wikingerdorf eben eine ganze Menge Wettkämpfe. Und was dabei alles so gemacht wird, das hat mir Blacky Dräger vom Verein Highland Games Bremen verraten.
2: Das sind dann so klassische Dinge wie eben Baumstamm schmeißen, Atlas Stones, das sind Betonkugeln, die hochgehoben werden, Treckerreifen ziehen, Treckerreifen flippen, so solche Sachen halt. Also das, was man am Wochenende typischerweise macht.
1: Ja, das Schöne ist, man kann an diesem Wochenende am Falkensteinsee auch einfach zugucken und die Atmosphäre ein bisschen genießen.
0: Ja, ich glaube, zugucken wäre dann auch eher meine Passion bei dieser Veranstaltung. Die Highland Games im Kreis Oldenburg am Falkensteinsee. Schaut da doch gerne nochmal vorbei. Dankeschön, Kai. Und dazu natürlich nur Lieblingshits. Jetzt Vincent Weiss mit Muss Sieg sein.

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1: Der Nachmittag ist ziemlich freundlich mit jeder Menge Sonnenschein und dazu auch ein paar Wolken locker leicht, die da unterwegs sind, sich immer mal wieder vor die Wolken schieben. Aber es bleibt dann doch eher trocken und von den Temperaturen her ist es auch ganz ordentlich. 21 bis 26 Grad. An der See ist es ein Ticken kühler bis maximal 20 Grad. Im Oberharz schaffen wir immerhin 22 Grad. Morgen dann auch Sonnenschein, deutlich mehr Wolken mit dabei, vor allen Dingen in der Südhälfte. Da sind immer mehr Wolken unterwegs, da können dann auch mal teilweise Schauer mit dabei sein und auch einzelne starke Gewitter. Im Norden ist es dann dagegen eher trockener und das Ganze dann bei 18 bis 24 Grad. Morgen im Oberharz bis 21 Grad.
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3: Ich bin Uli Reitinger. Die Komplettsperre des Brennerpasses für den Transitverkehr ist seit 11 Uhr in Kraft. Die Sperre dauert auf österreichischer Seite bis 19 Uhr, auf italienischer Seite bis 20 Uhr. Sie gilt für die Brenner Autobahn und sämtliche Nebenstrecken. Anlass der Sperre ist eine Protestaktion auf der Brenner Autobahn. Dort wollen Bewohner der Region gegen die Verkehrsflut demonstrieren. Die Polizei ruft dazu auf, Tirol weiträumig zu umfahren. Wer mehr als 100.000 Euro im Jahr verdient, muss sich an der Unterbringung seiner Eltern im Pflegeheim finanziell beteiligen. Nach Ansicht des CDU-Politikers Albert Stegemann sollte diese Einkommensgrenze abgesenkt werden. Erwachsene Kinder sollen also entsprechend früher zahlen. Das fordert Stegemann, der Fraktionsvize der Union, in der Neuen Osnabrücker Zeitung.
4: Für einen Heimplatz müssen Senioren immer mehr aus eigener Tasche zahlen. Reichen Einkommen und Vermögen nicht aus, springt das Sozialamt ein. Kinder von Pflegebedürftigen müssen sich ab einem Jahresbruttoeinkommen von mehr als 100.000 Euro beteiligen. CDU-Politiker Stegemann spricht von Willkür und will auch Menschen, die weniger verdienen, zur Kasse bitten. Zuvor hatte er schon mit der Forderung für Wirbel gesorgt, Heimbewohner sollten gegebenenfalls erst ihr Haus oder ihre Wohnung verkaufen müssen, bevor die Gemeinschaft zahlt. Katrin Müller, Nachrichtenredaktion.
3: Auf der dänischen Insel Anholt wurde der Kadaver des Timmy genannten Buckelwals nun an Land gebracht. Ein Fahrzeug zog den Wal mit einem Seil aus dem flachen Wasser langsam auf den Strand. Am kommenden Donnerstag soll der Kadaver dann direkt am Strand untersucht werden.
5: Es war eine mühsame Aktion, denn die Arbeiter am Strand hatten vor allem ein Ziel, dass der Wal heile bleibt. Gar nicht so einfach bei einem so riesigen Tier mitten im Verwesungsprozess. Aber es gelang. Unter den Augen von so einigen Schaulustigen. Eine Absperrung soll verhindern, dass sie dem Wal zu nahe kommen. Nun liegt das streng riechende Tier in der Sonne am Strand und das Warten auf die Obduktion hat begonnen. Aus Skandinavien, Julia Weschenbach.
3: Glücklicher Ausgang eines tagelangen Dramas. Die restlichen 4 in einer überfluteten Höhle in Laos eingeschlossenen Goldsucher sind wieder frei und in Sicherheit. Sie schafften es am Nachmittag alleine, sich aus dem Berg zu befreien. Zusammen mit einem bereits gestern Abend geretteten Mann waren die 4 seit rund 10 Tagen in einer Kammer eingeschlossen.
1: Der Antenne Niedersachsen Stau- und Blitzerservice. A1 Hamburg Richtung Bremen, da gibt's Baustellenstau. Ab Hamburg-Stillhorn braucht ihr eine Stunde länger. A1 Osnabrück in Richtung Bremen, ab Stur 40 Minuten plus vor der Weserbrücke. A2 Dortmund Richtung Hannover, ab Dreieck Hannover West eine Viertelstunde dauert's hier länger. Auf der A7 Hannover in Richtung Hamburg, da gibt's einen Unfallstau. Ab Großburg-Wedel, ihr braucht eine Stunde länger. Die A27 Cuxhaven Richtung Bremerhaven, da hat's einen Unfall gegeben zwischen Drebenstedt und Bremerhaven-Überseehäfen. Da ist die rechte Spur für die Unfallaufnahme gesperrt. Die A352 Hannover Richtung zur A7 ab Hannover Flughafen braucht ihr fast 40 Minuten länger. Und auf der B3 Hannover Richtung Celle, da hat es einen Unfall gegeben zwischen Schillerslage und Oze. Außerdem noch die B6 mit dabei, Oldenburger Straße, Bremen zwischen Walle und der Ausfahrt Münchner Straße braucht ihr aktuell 10 Minuten länger. Euch eine gute und sichere Fahrt.
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1: 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Wir sind schon alle in freudiger Erwartung. Heute Abend singt er endlich live Nico Santos bei Stars for Free am Strand im Nordseeheilbad Karolinsee, Harlesiel. Und eure Moin-Show, Tiziana und Flücki, die sind natürlich schon vor Ort und wir hören gleich mal, wie es den beiden so geht. Ich könnte mir vorstellen, dass sie schon ganz schön gestresst sind. Jetzt habe ich für euch Holly Humberstone mit To Love Somebody.

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1: 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Das könnt ihr natürlich bei euch im Garten oder auf dem Balkon machen, vielleicht auch im Wald oder ja, vielleicht auch hier.
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1: Heute ist es endlich soweit. Wir sind genauso aufgeregt wie ihr. Wir treffen uns mit euch im Nordseeheilbad Karolinensiel, Halesiel. Und Nico Santos wird auf einer kleinen Bühne dort stehen, für euch quasi zum Anfassen. Das ist eben diese Exklusivität, die es sonst nirgendwo gibt. Flücki und Tiziana aus der Moin Show sind natürlich auch schon vor Ort. Wie sieht's denn aus bei euch? Seid ihr schon gestresst?
3: Ja, Tobi, wir haben's nicht so leicht. Oder Tiziana?
4: Ich bin hier bei Flücki vorm Camper und habe gerade einen schönen Kaffee bekommen. Es ist eine schwere Zeit.
3: Oh. Ja, wir sitzen hier in der Sonne und fangen auch so ganz leicht an zu schwitzen. Deswegen haben wir es eben auch nicht so leicht.
4: Genau.
3: Ja. Und wir bereiten uns vor auf einen tollen Abend mit Nico Santos.
4: Wir schreiben gleich Moderationskarten. Verkehrskai ist noch unterwegs. Der hat gesagt, der kommt ein bisschen später, weil er mitten im Verkehr steckt. Und deswegen schreiben ihm jetzt ganz viele unlustige Witze auf die Moderationskarten drauf.
3: Also falls du uns hörst, lieber Verkehrskai, wir freuen uns auf dich. Und wir freuen uns auf alle anderen, die auf der Gästeliste stehen. Das wird heute auch für uns ein wirklich besonderer Abend.
4: Ein Fest mit bester Musik, mit den Füßen im Sand und mit ganz viel leckerem Essen, was ihr nicht bezahlen müsst.
3: Ja. So, und wir quälen uns jetzt hier durch die Sonne bei 20 Grad weiter. Also wir haben es wirklich schwer.
1: Ach Mensch, ihr könnt einem richtig leid tun, aber ganz viel Spaß trotzdem. 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Und immer dann, wenn Nico Santos euch hier im Programm dazu einlädt. Und eins kann ich euch sagen, es passiert noch garantiert diesen Nachmittag.
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2: Die Sonne scheint, versteckt sich aber manchmal hinter ein paar lockeren Wolken. Wir gucken mal auf die aktuellen Temperaturen bei euch gemessen. 18 Grad sind es in Bremerhaven, 20 in Osnabrück und 19 in Dassel. Maximal bekommen wir heute so bis zu 26 Grad. An der Küste eher ein Ticken kühler, so maximal 20 Grad, da ist dann die Obergrenze erreicht und im Oberharz so bis 22 Grad. Für morgen wird es dann auch weiterhin Sonne und Wolken im Wechsel geben, allerdings im südlichen Niedersachsen. Da können dann auch immer mal wieder Schauer mit dabei sein und auch einzelne starke Gewitter. Aber dafür ist es dann im Norden dann öfter eher trocken und das Ganze bei 18 bis 24 Grad und im Oberharz so bis 21 Grad.
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2: A1 Hamburg Richtung Bremen, da gibt es Baustellenstau ab Hamburg-Harburg. Ihr braucht hier eine Stunde länger und Frank hat noch angerufen, die Gegenrichtung ist schön frei. Dann die A1 Osnabrück Richtung Bremen ab Stur braucht ihr 40 Minuten länger vor der Weserbrücke. A2 Dortmund Richtung Hannover, ab dem Dreieck Hannover West 10 Minuten plus. Dann die A7 Hannover in Richtung Hamburg, Unfallstau gibt es hier ab Großburg-Wedel. Ihr braucht hier eine halbe Stunde länger. Dann die A27 Cuxhaven Richtung Bremen, hier läuft die Unfallaufnahme zwischen Debelstedt und Bremerhaven, Überseehäfen. Die rechte Spur ist hier gesperrt. Die A352 Hannover Richtung A7, ab Langenhagen Kaltenweide, da braucht ihr eine halbe Stunde länger. Dann auf der B3 Hannover Richtung Celle, da hat es einen neuen Unfall gegeben zwischen Schillerslage und Ozean. Und auf der B6 Oldenburger Straße Bremen zwischen Walle und der Auffahrt Münchener Straße 10 Minuten plus. Und dann noch der Kreis Osnabrück und Kreis Vechta. Da sind 50 Rinder auf der Fahrbahn zwischen dem Abzweig nach Streithorst und Südfelde. Fahrt vorsichtig und kommt heil und sicher an.
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0: 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Fahrt jetzt vorsichtig auf der A31 Gronau Richtung Lingen-Ems. Da hat es einen neuen Unfall gegeben in der Einfahrt Schüttorf-Ost. Fahrt dort entsprechend vorsichtig und kommt heil und sicher an. Ich glaube, jeder hat sie schon mal irgendwie in seiner Timeline gesehen. Falschinformationen. Und sie sind für die große Mehrheit der Deutschen natürlich ein alltägliches Phänomen geworden. Ja, und wie es da aktuellen Studie jetzt hervorgegangen ist von Bitkom, die haben jetzt gesagt, dass 9 von 10 Menschen in Deutschland auf absichtlich verbreitete falsche oder irreführende Informationen stoßen täglich. Claudia Wächter, Kollegin, alarmierend ist dabei aber vor allem, dass jeder Zweite diese Fake News einfach weiterleitet. Warum das denn?
1: Ja, oft ist es, denke ich, einfach dieses, wow, guck doch mal, der Papst in der stylischen Daunenjacke, aber das ist ja noch verhältnismäßig harmlos, wenn es um Krieg geht, Hass, Gewalt, also politische Themen, da wird's heikel und das verunsichert die Leute nicht nur, sagen die Studienmacher, am Ende geht's auch um unsere Demokratie, Meinungsaustausch funktioniert einfach nicht mehr, wenn wir nicht mehr wissen, was wahr und falsch ist.
0: Ja, natürlich, durch KI ist es vor allem ja auch oft extrem schwer geworden, falsche Informationen zu erkennen. Wo gibt's denn die meisten im Netz und worauf sollte ich am besten achten?
1: Ja, vor allem auf Facebook, Insta, TikTok und Co., da gibt's die Fake News und dass sich genau dort natürlich auch viele über das informieren, was so politisch in der Welt los ist, wird's manchmal problematisch und noch schwieriger wird natürlich das Erkennen von Fake News, es sei denn, da tanzen Kaninchen Hip-Hop, aber generell sollte man auf jeden Fall den Absender checken, den Kontext und ja, generell skeptisch sein, wenn was komisch wirkt.
0: Danke dir, Claudia. Und ich habe da auch nochmal einen ganz einfachen Tipp. Facebook, Insta oder TikTok einfach löschen. Dann gibt es nämlich keine Fake News mehr. Und ich verspreche euch wirklich, ihr werdet überrascht sein, wie viel Zeit ihr plötzlich habt.

0: aus Diesbante in Niedersachsen an eurem Samstag. Und für den Weg zur nächsten Eisdiele habe ich gleich den Lieblingshit für, vor den Nachrichten für euch. Die Ex-Ambassadors mit Renegades. Schmeckt das Eis doch gleich nochmal so gut.
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1: So stelle ich mir Wochenendwetter vor. Jede Menge Sonnenschein, dazu ein paar lockere, leichte Wolken und kein Regen in Sicht. Das Ganze bei 21 bis maximal 26 Grad heute. An der Küste wird es nicht ganz so warm werden, bis maximal 20 Grad. Der Oberharz ist so mit 22 Grad maximal dabei. Morgen wird es dann ein bisschen abwechseln, Sonne und Wolken. Und vor allen Dingen im südlichen Niedersachsen können immer mal wieder Schauer mit dabei sein, teilweise auch einzelne kräftige Gewitter. Im nördlichen Niedersachsen bleibt es dagegen eher trocken. Das Ganze in Richtung Nordsee und Elbe mit jede Menge Sonnenschein. Temperaturen 18 bis maximal 24 Grad, im Oberharz bis 21 Grad.
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3: Ich bin Ursula Winkler. Die Komplettsperre des Brennerpasses für den Transitverkehr ist seit 11 Uhr in Kraft. Die Sperre dauert bis zum Abend an. Sie gilt für die Brennerautobahn und sämtliche Nebenstrecken. Der Anlass der Sperre ist eine Protestaktion auf der Brennerautobahn.
4: Die Folgen der Brennersperre für den Autoverkehr sind noch sehr überschaubar. In Tirol gibt es aktuell keinerlei Stau, weder vor dem Brenner noch an den Landesgrenzen, und auch die Ausweichstrecken sind frei. Für die Anwohner der Brennerstrecke scheinen die autofreien Stunden eine sehr entspannte Zeit. So herrscht in der Gemeinde Brenner auf der Passhöhe eine ungewohnte Ruhe. In den Cafés sitzen fast ausschließlich bestens gelaunte Radfahrer, die den Pass diesmal ohne jeden störenden Autoverkehr bewältigt haben. Aus Matrei am Brenner, Matthias Röder.
3: Am Flughafen München hat nach einer mutmaßlichen Drohnensichtung am Morgen der Flugverkehr für etwa eine Stunde stillgestanden. Starts und Landungen seien kurz nach 9 Uhr ausgesetzt worden. Zwei Piloten hatten laut Bundespolizei eine verdächtige Wahrnehmung gemacht, bei der Überprüfung wurde aber nichts gefunden. Tagelang waren sie in einer überfluteten Höhle in Laos eingeschlossen, nun sind alle Goldsucher wieder frei und in Sicherheit. Die restlichen 4, die noch eingeschlossen waren, konnten sich schließlich allein aus dem Berg befreien, sagten die Retter. Auch das benachbarte Thailand hatte beim Rettungseinsatz geholfen.
5: Wie die Männer das geschafft haben, ist noch unklar. Es grenzt an ein Wunder. Josh Richard sagte mir eben, das Wasser in der Höhle sei offenbar so weit gesunken, dass sie es herausgeschafft haben, ohne tauchen zu müssen. Denn damit hatten sie überhaupt keine Erfahrung. Aber auch die Tunnel sind so eng, dass man nur Zentimeter für Zentimeter vorankommt. Die Goldsucher waren vor mehr als 10 Tagen in der Höhle von Regen und Fluten überrascht worden und kamen auch wegen eines Erdrutsches nicht mehr heraus. Ein Mann war schon gestern Abend gerettet worden. Aus Bangkok, Carola Frenzen.
3: Auf der dänischen Insel Anholt ist der Kadaver des Buckelwals Timmy an Land gebracht worden. Ein Fahrzeug zog das Tier mit einem Seil aus dem flachen Wasser langsam auf den Strand. Im Sand hinterließ der aufgeblähte Kadaver eine riesige Furche. Die dänische Umweltbehörde rief Einheimische und Badegäste dazu auf, sich dem Wal nicht zu nähern. Kommende Woche soll er dann direkt am Strand untersucht werden.
1: Der Antenne Niedersachsen Stau und Blitzer-Service. A1 Hamburg Richtung Bremen, da gibt's Baustellenstau ab Hamburg-Harburg, ihr braucht hier eine Stunde länger. A1 Osnabrück in Richtung Bremen, ab Stur braucht ihr 40 Minuten länger vor der Weserbrücke. In der Gegenrichtung ab Opusen-Bremen-Mahndorf sind es 10 Minuten. Die A2 Dortmund Richtung Hannover, ab dem Dreieck Hannover West 10 Minuten plus. Und auf der A7 Hannover Richtung Hamburg, hier gibt's Unfallstau ab Großburg-Wedel, ihr braucht eine halbe Stunde länger. Die A27 Cuxhaven Richtung Bremerhaven, hier läuft die Unfallaufnahme zwischen Drebenstedt und Bremerhaven, Überseehäfen. Hier ist die rechte Spur gesperrt. Dann die A352 Hannover Richtung A7 ab Langenhagen-Kaltenweide. Eine Dreiviertelstunde dauert es hier länger. Und auf der B3 Hannover Richtung Celle, das ist eine ungesicherte Unfallstelle zwischen Schillerslage und Oze. Und im Kreis Osnabrück und im Kreis Vechta sind aktuell 50 Rinder auf der Fahrbahn zwischen dem Abzweig nach Streithorst und Südfelde. Fahrt dort vorsichtig und kommt heil und sicher an.
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2: Ja, und damit wünschen wir dir ein schönes letztes Mai-Wochenende. Der Juni, der steht in den Startlöchern. Und damit ihr für den neuen Monat auch bestens gewappnet seid, gibt's hier jetzt im Radio live zu gewinnen 100 Euro. Netto und steuerfrei, einfach mal so an diesem Samstagnachmittag. Und dafür sagt uns mal bitte, was das hier für eine Fernsehsendung ist. Achtung! Was suchen wir hier für einen TV-Klassiker? Ja, und wer das weiß, der gewinnt die 100 Euro jetzt unter der 0137 90 30 200. Das ist die Gewinnernummer. Nochmal ganz in Ruhe. 0137 90 30 200. 50 Cent aus allen deutschen Netzen mit Leitung 2 bist du live bei uns in der Show. Vorher noch ein paar Regeln. Mitmachen bitte ab 18. An Minderjährige werden keine Gewinne ausgezahlt. Jeder Anruf kostet 50 Cent aus allen deutschen Netzen. Bitte darauf achten, dass nicht jeder Anruf, der Kosten produziert, auch automatisch ins Studio gelangt. Gewinnchancen im Leitungsspiel 1 zu 200.000. Parallel dazu kann die Redaktion jederzeit ausgewählte Anrufer per Zufallsprinzip direkt ins Studio durchstellen. Die Teilnahmebedingungen sind auf unserer Homepage zu finden. Dort sind dann später auch alle Lösungen und Gewinne notiert und ein Spiel dauert maximal bis Sendungsende. So, kurz nach 14 Uhr am letzten Samstag im Mai. Was ist das für ein TV-Klassiker? 100 Euro für dich unter der 0137 90 30 200. Runde ist gestartet, gewinnen ausdrücklich erlaubt. 0137 90 30 200. 50 Cent aus allen deutschen Netzen. Mit Leitung 2 bist du bei uns. Mit bei mir auch der Robin. Ich grüße dich.
3: Ich freue mich. Hallo.
2: Oh, boah, geht das schnell. Es tut mir leid, aber die Begrüßung muss noch warten. Durchgestellt mit dem Chance-Button. Wer ist da? Hallo?
4: Ja, hallo, hier ist Michael.
2: Michael, ganz überrascht gerade, ne? Micha.
4: Ja, total.
2: So, was hast du denn raus?
4: Pumuckl.
2: Stimmt, Micha. Und damit hast du 100 Euro gewonnen. Herzlichen Glückwunsch. Bleib bitte am Telefon.
4: Unfassbar.
2: Unfassbar, sagt er. Ja, aber so ist es doch hier im Cash-Quiz. Gleich weiter, die nächsten 100 Euro, wenn du weißt, was das hier ist. Oh Gott, kennt das noch jemand? Ah ja, finde ich ja schon ein bisschen kompliziert. Also wer das weiß, gewinnt jetzt die nächsten 100 Euro. 0137 90 30 200 0137 90 30 200 50 Cent aus allen deutschen Netzen. Hören wir nochmal rein. Was ist das? Boah. Meinst du, das kennt noch jemand, Robin?
3: Ja, bin gespannt. Also jede Runde steigert ja auch den Schwierigkeitsgrad, müssen wir dazu sagen. Ne?
2: Also 100 Euro kannst du gewinnen und nochmal alles, was du hier in dieser Show gewinnst, hast du auch schon heute auf dem Konto. Ne? Heute Nachmittag zum Start in die neue Woche. 100 Euro auf deinem Bankkonto und ich meine, wenn am Montag schon wieder alles vom Konto runtergeht, ne? 1. Juni, hast du heute von uns schon 100 Euro auf deinem Bankkonto. Dafür sag uns einfach nur, welche Fernsehsendung wir suchen. Und da schon wieder, mein Gott, durchgestellt mit dem Chance-Button. Voll gut, wer ist da? Hallo?
5: Hallo, hier ist Sarah.
2: Sarah, auch ganz überrascht gerade, ne, Sarah?
5: Ja, so ein bisschen.
2: Was hast du denn raus?
5: Vicky.
2: Das stimmt. Und damit hast du jetzt auch 100 Euro gewonnen. Gratulation, Sarah.
5: Ja, sehr cool, danke schön.
2: Bitte, bitte, bleib mal bitte am Telefon. Ganz viel Freude mit dem Geld. Direkt weiter. Wir suchen mal schon Gewinnerin oder Gewinner Nummer 3 für den hier.
3: Boah.
2: Okay. Ganz kurz, Regie. Das ist der Ausschnitt, ne? Okay, der ist nicht länger. Also es geht nicht länger, das... Okay. Sorry, musste mal gerade nachfragen, aber das Ding ist schon... wow. Also wer weiß, was das für ein TV-Klassiker ist? Gewinnt jetzt die nächsten 100 Euro unter der 0137 90 30 200. Runde ist schon wieder gestartet. 0137 90 30 200. 50 Cent aus allen deutschen Netzen. Es geht jetzt um diese Fernsehsendung. Robin, ich muss auch nochmal blöd fragen. Das ist der Ausschnitt, mit dem wir jetzt arbeiten müssen.
3: Ja, ich bin echt gespannt, ob das einer raus hat. Muss ich selber sagen. Ist ein Test.
2: Was? Ist das hier? Ist das? Ich bin echt gerade ein bisschen perplex. Also wer weiß, was das für ein TV-Klassiker ist, kommt bitte zu uns. Ich bin sehr gespannt. Du machst nicht wie Felix, der war ja schon mal in einer vorhergehenden Sendung da, meinte das. Was ist denn deine Lösung, sag mal?
6: Na, das ist Heidi.
3: Das ist doch nicht Heidi.
2: Aha, okay. Nee. Also das haben wir auch noch nie gehört, diese Antwort. Ist leider total falsch, Felix. Es tut mir leid. Felix, es tut mir echt leid, aber es ist, was soll ich sagen, es ist nicht Heidi. Robin. Ja.
3: Komm, leg ich nochmal 100 Euro obendrauf, verdoppelt auf 200 Euro für die richtige Lösung. Jetzt.
2: Wow. Hier ist das Cash-Quiz um kurz nach 14 Uhr am letzten Samstag im Mai. Du gewinnst 200 Euro Echtzeitüberweisung, hast du heute Nachmittag auf dem Konto. Wenn du weißt, was das hier ist, dann bitte schnapp dir jetzt die 200 Euro unter der 0137 90 30 200. Runde ist gestartet. 0137 90 30 200. 50 Cent aus allen deutschen Netzen. Das hier ist nicht Heidi. Was ist das für eine Fernsehsendung? Also ich finde den Ausschnitt echt ein bisschen sehr kurz, Robin. Wie geht's dir denn damit?
3: Ja, jetzt geht's mir nicht mehr gut. Ich dachte, wir probieren mal was, aber noch niemand bei uns gerade in Leitung 2. Ich bin gespannt.
2: Doppelter Gewinn. Gerne mitnehmen. 200 Euro. Auch Bruno war in der vorhergehenden Sendung schon mal da, meinte das. Was kommt denn raus?
6: Das mit dem Buschel, Sesamstraße.
2: Die Sesamstraße. Da klingt, klingt ein bisschen ähnlich. Ist es aber leider nicht. Bruno, Mensch. Leider auch falsch. Es ist nicht Heidi, es ist nicht die Sesamstraße. So. Robin, ich würde jetzt, glaube ich, einen weiter wandern und das damit beenden.
3: Dürfen wir nicht. Ich lege jetzt 100 Euro drauf. Es muss gelöst werden. 300 Euro, wer hat's raus?
2: Es geht jetzt um 300 Euro hier im Cash-Quiz. Was ist das für eine Fernsehsendung? Gerade ganz wichtig, was ist das? Wer weiß, was das ist? Gewinnt jetzt die 300 Euro und das ist die Gewinnernummer live. Die 0137 90 30 200. Ach, tut mir leid für die zwei falschen Antworten, aber was soll ich machen? 0137 90 30 200. 50 Cent aus allen deutschen Netzen. So, und jetzt komme ich langsam auch mit dem Gewinn nicht mehr mit, Robin. Nochmal für mich Blödian. Um wie viel Geld geht's jetzt gerade?
3: Eigentlich um 300. Ich weiß nicht, ob es überhaupt einer raus hat. Ich mache jetzt Folgendes. Ich überziehe einfach das Budget. Da habe ich gar nicht, keine 400. Du kriegst 500 Euro, wenn du jetzt die richtige Lösung hast. Ein Garantiegewinn. 500 Euro für die richtige Lösung hier in der Show jetzt. Ja.
2: Ja. Letztes Mai-Wochenende. 14.07 Uhr und 500 Euro zu gewinnen. Wirklich, wenn du weißt, was das hier ist. Und das könnte dich bringen, so ein Ausschnitt. 0137 90 30 200. 500 Euro werden rausgehen. Gewinner gesucht, richtige Antwort bitte gesucht. Nur anrufen, wer es raus hat, unter der 0137 90 30 200. 50 Cent aus allen deutschen Netzen. Was steckt hier dahinter, bitte? Und wer das weiß, kommt bitte jetzt zu uns, so wie Claudi war auch schon mal in einer anderen Sendung da. Was kommt denn nun raus, bitte? Welche Fernsehsendung suchen wir?
5: Ah, das ist die Maus, ne?
3: Die Maus?
5: Die bitte? Sendung mit der Maus?
3: Ach, die Sendung mit der Maus!
5: Ja.
2: Ah, nee, auch nicht. Es ist nicht. Es ist nicht die Sendung mit der Maus. Es ist nicht Sesamstraße, nicht Heidi. Bitte, lass es uns irgendwie abbrechen.
3: Dürfen wir nicht.
2: Naja,
3: wir müssen irgendwie besser auf, wenn es einer raus hat, nochmal 100 Euro obendrauf. 600 Euro für dich. Hol dir doch bitte, weißt du, komm, 600 Euro holst dir jetzt. Ist Wahnsinn.
2: 600 Euro dafür. Was ist das? 600 Euro unter der 0137 90 30 200. Es tut mir echt leid, aber was soll ich machen? 0137 90 30 200. 50 Cent aus allen deutschen Netzen. Hier ist live das Cash-Quiz am letzten Samstag im Mai. Für den perfekten Start in den Juni gewinnst du jetzt hier bei uns 600 Euro, wenn du weißt, was das hier für ein TV-Klassiker ist. Und ganz ehrlich, wenn du es nicht weißt, ich kann es total nachvollziehen und verstehen. Robin, ist irgendwer in Leitung 2 jetzt drin, bitte?
3: Nein, ich, pass auf, ich lege jetzt nochmal 150 Euro obendrauf. Großes SOS von deinem Lieblingssender. 750 Euro, sag uns das Ding hier, was wir suchen. Wahnsinn.
2: 14.09 Uhr. Es ist immer noch keiner in Leitung 2. Es geht um 750 Euro. Garantiegewinn unter der 0137 90 30 200. Also, du gewinnst gerade 750 Euro, wenn du weißt, was das für eine Fernsehsendung ist. Wenn, und genau das Wörtchen wenn stört mich gerade, wenn du es überhaupt weißt, gewinnst du hier 750 Euro unter der 0137 90 30 200. 50 Cent aus allen deutschen Netzen. Liebe Kollegen aus der Regie, ich kann ja auch nichts dafür. Also ich verstehe es nicht ganz. Robin, ist jemand in Leitung 2?
3: Nein, hör auf. Es ist keiner bei uns in Leitung 2. Ich mache Folgendes. Ich überziehe es. Keine 850, keine 950. Du löst jetzt und kriegst 1.000 Euro heute auf dein Konto. So, ich will das gelöst haben. 1.000 Euro für die Person, die jetzt richtig löst.
2: Mein Gott, was ist hier los? 1.000 Euro, das Geld wird rausgehen, wir machen daraus eine Echtzeitüberweisung. Bitte auflösen, wer weiß, was wir suchen. 0137 90 30 200, das ist die Gewinnernummer zu, Achtung, 1.000 Euro am 30. Mai. Es ist die 0137 90 30 200, 50 Cent aus allen deutschen Netzen. Liebe Freunde, es hat heute am Anfang so wunderbar funktioniert. Wir hatten so schnell zwei Gewinner wie noch nie in dieser Sendung. Was ist das jetzt hier aber für eine Fernsehsendung? Seitdem wir das haben, hängen wir hier total fest und kommen nicht voran. Robin, 14.10 Uhr, 1.000 Euro hast du gemacht, danke dafür. Da machen wir auch eine Echtzeitüberweisung draus, oder?
3: Total, aber es ist noch keiner da. Adri, wir brauchen jetzt einen Gewinner. Ich verdoppel deine Gewinnchance. Hat jemand die Lösung? Ich verdoppel sie zu Leitung 2. Noch Glücksleitung 3 dazu. Nicht doppelte Gewinnchance auf 1.000 Euro jetzt.
2: 1.000 Euro live hier im Cash-Quiz. Es ist 14.10 Uhr, noch keiner da. Bitte ändern. 0137 90 30 200. Es sind jetzt sogar zwei Studioleitungen geöffnet. Also nochmal wichtig, ne? Es sind jetzt zwei Leitungen offen. Du weißt, was das hier für eine Fernsehsendung ist? Dann gewinnst du die 1.000 Euro unter der 0137 90 30 200. Das ist die Gewinnernummer. 0137 90 30 200, 50 Cent aus allen deutschen Netzen. Felix war schon mal bei uns, meinte Heidi. Bruno war in der Vergangenheit schon mal bei uns, meinte Sesamstraße. Und Claudi dachte bei diesem Schnipsel an Sendung mit der Maus? Das ist nicht die Sendung mit der Maus, Robin. Ich glaube, es ist immer noch keiner da. Die Sendung ist vorbei gleich.
3: Ich verdoppel nochmal die doppelte Gewinnchance zur Vierfachen, zu Leitung 2 und 3. Jetzt noch die 9 und 10. Vierfache Gewinnchance auf 1.000 Euro. Das Geld geht raus. Definitiv.
2: Das Geld wird rausgehen. Es wird einen Gewinner geben, liebe Regie. Ich weiß, ihr seid gerade beunruhigt. Nochmal, wir warten so lange bitte, bis es jetzt hier gleich klingelt. Unter der 0137 90 30 200. Ich weiß, ihr wollt alle wieder Musik hören, wir auch. Wir wollen auch wieder Musik spielen. Aber die Runde wird erst durch einen Gewinner beendet. 1.000 Euro unter der 0137 90 30 200. Es sind jetzt sogar vier Studioleitungen geöffnet. Robin hat gerade für dich exklusiv vier Studioleitungen geöffnet. Unter der 0137 90 30 200. 50 Cent aus allen deutschen Netzen. SOS an dieser Stelle am Samstagnachmittag. Hört gerade irgendwer diesen Sender und weiß, was das hier ist? Tut mir leid für diesen Ausschnitt, ich kann es nicht ändern. Robin, die Kollegen sagen, wir sollen die Sendung jetzt gleich beenden. Wir brauchen einen Gewinner.
3: Also ich verdoppel ein letztes Mal jetzt und aufgepasst, ich gebe dir die Leitung 14, 15, 16 und 17, die liegen direkt nebeneinander, dann haben wir jetzt die sensationelle, oftmals kopierte, doch niemals erreichte, achtfache Gewinnchance auf 1.000 Euro, jetzt oder nie, Freunde, jetzt oder nie.
2: Es sind jetzt Wahnsinn. 8 Studioleitungen geöffnet, komplette Ruhe, wir brauchen ein Klingeln, 1.000 Euro werden rausgehen, wenn du weißt, was das ist. 0137 90 30 200. Wir garantieren, die 1.000 Euro hast du sogar noch heute auf deinem Bankkonto. Am 30. Mai, dank der Echtzeitüberweisung, funktioniert das. 0137 90 30 200. 50 Cent aus allen deutschen Netzen. Liebe Kollegen aus der Regie, ich weiß, die Sendezeit ist vorbei, aber wir garantieren, es wird einen Gewinner geben. Weiß irgendwer jetzt gerade um 14.13 Uhr, was das für eine Fernsehsendung ist? Wir haben leider so viele falsche Antworten in der Vergangenheit gehört, Robin. Wir haben jetzt, es ist eine Frage von Sekunden, die ziehen uns gleich den Stecker.
3: Okay, wir machen vorher definitiv einen Gewinner. Ich mache die 10 voll mit der 25 und 26. Ha. Noch niemand hört unsere Stimmen in seinem Telefon. Wir haben die 10-fache Gewinnchance. 1.000 Euro gehen jetzt hier raus. Komm, komm.
2: Letzte Amtshandlung von uns. Gleich 14.15 Uhr. 10 Leitungen sind jetzt geöffnet. 10 Studioleitungen. Zu 1.000 Euro, wenn du weißt, was das hier ist. Ist irgendeiner gerade da, ja oder nein? Das ist die Nummer. Die 0137. 90, 30, 200. Letzten Sekunden laufen, ich kann es jetzt nicht mehr ändern. 0137, 90, 30, 200, 50 Cent aus allen deutschen Netzen. Es ist nicht die Sesamstraße oder Sendung mit der Maus, haben wir alles gehört. Wir hören jetzt ein letztes Mal rein in den Schnipsel. Hört gerade irgendwer diesen Sender und weiß, was das ist? Okay. Update von der Regie. Robin, wir sollen die letzten 120 Sekunden einläuten, das war's. Sendung ist vorbei.
3: Das gibt's gar nicht. Wir brauchen jetzt einen Menschen. Kein Witz. Es wird jemand gewinnen. Du kannst es schaffen. Löse das Ding jetzt. Wir haben die volle 10-fache Gewinnchance. Daumen sind gedrückt.
2: Und damit läutet die Regie jetzt, oh Gott, nee, die letzten 120 Sekunden ein. Das war's. Wir brauchen bitte die Lösung jetzt. Bitte jetzt. 1.000 Euro Gewinner gesucht. Jetzt unter der 0137. 90, 30, 200 und ich sage jetzt zum letzten Mal für heute die Gewinnernummer. Es ist die 0137, 90, 30, 200, 50 Cent aus allen deutschen Netzen. Bitte jetzt durchklingeln, gleich keine 100 Sekunden mehr. Ist irgendwer gerade am Radiogerät? Sind alle ausgeflogen? Ich weiß, es war für uns alle eine heiße Woche, aber was ist das für eine Fernsehsendung? 1.000 Euro zu verschenken? Wenn irgendwer weiß, wie diese Sendung heißt, in den letzten 90 Sekunden, bitte jetzt die Lösung unter der 0137 90 30 200. Keine 80 Sekunden mehr, garantiertes Klingeln, garantierter Gewinner unter der 0137 90 30 200. 50 Cent aus allen deutschen Netzen. Hörst du es, Robin? Ich habe keine Musik mehr, das war's.
3: Es hört noch niemand unsere Stimme im Telefon. Es muss innerhalb der nächsten 40 Sekunden klingeln. Hallo, wo bist du? Schnell!
2: 10 Leitungen sind geöffnet. Ist irgendwer gerade da um 14.16 Uhr live und weiß, was das hier ist? Bitte die richtige Lösung und du gewinnst 1.000 Euro unter der 0137 90 30 200. Gott, ich habe keine 45 Sekunden mehr. Wenn du gleich unsere Stimme im Telefon hörst, nicht auflegen, unter der 0137 90 30 200, 50 Cent aus allen deutschen Netzen. Irgendwer wird hier 1.000 Euro gewinnen, vorausgesetzt, du hast die richtige Lösung für uns. Tut mir leid für die vielen falschen Antworten, aber ich kann es ja auch nicht ändern. Wir machen das Rätsel das nächste Mal ein bisschen einfacher. 0137 90 30 200. Hier ist live das Cash-Quiz. 1.000 Euro Gewinner gesucht unter der 0137 90 30 200. 50 Cent aus allen deutschen Netzen durchgestellt. Live mit dem Chance-Button. Wer ist da? Hallo?
7: Hallo?
2: Ja, deine Lösung bitte.
7: Hallo?
2: Die Lösung bitte.
7: Pippi Langstrumpf.
2: Und wie heißt du?
7: Hallo? Sabrina Ralf.
2: Sabrina, du hast gewonnen! Oh Gott! 1.000 Euro für dich. Herzlichen Glückwunsch. Bleib bitte am Telefon, Sabrina.
7: Danke.
2: Ja, gerne.

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1: Das Wetter für Niedersachsen. Da gibt es jede Menge Sonnenschein, aber auch immer mal wieder ein paar lockere, leichte Wolken, die durchziehen. Es bleibt aber dann doch eher trocken. Wir gucken mal auf die aktuellen Temperaturen bei euch vor der Haustür gemessen. 20 Grad sind es in Wilhelmshaven, 22 Grad in Hannover und 21 Grad in Duderstadt. Maximal werden es heute bis zu 26 Grad. An der Küste schaffen wir so 20 Grad. Morgen dann wird es weiterhin Sonne und Wolken im Wechsel geben. Allerdings werden sich im südlichen Niedersachsen deutlich mehr Wolken ansammeln und da sind dann auch einzelne Schauer mit dabei. und teilweise auch kräftige Gewitter mit möglich. Vor allem im nördlichen Niedersachsen rund um die Nordsee und der Elbe bleibt es aber dann weiter sonnig und trocken. Temperaturen klettern auf 18 bis 24 Grad. Im Oberharz schaffen wir so bis 21 Grad.
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1: A1 Hamburg Richtung Bremen. Ab Hamburg-Harburg braucht ihr aktuell eine knappe Stunde länger. A1 Osnabrück in Richtung Bremen. Ab Bremen-Brinkum vor der Weserbrücke 23 Minuten plus. Die A1 Osnabrück in Richtung Nordrhein-Westfalen zwischen Greven und Münster-Nord ist aktuell Stau angesagt, 6 Kilometer. Die A7 Hannover in Richtung Hamburg. Ab Walsroder Dreieck 20 Minuten plus. Die A31 Gronau Richtung Lingen-Ems. Die Einfahrt Schütthof-Ost. Da läuft eine Unfallaufnahme. Die Einfahrt ist dort aktuell gesperrt. Und auf der A39 Salzgitter Richtung Braunschweig zwischen Salzgitter-Lebenstedt Nord und Rönningen Süd, da braucht ihr aktuell 18 Minuten länger. Dann die B71 Bremerhaven Richtung Zeven zwischen dem Abzweig nach Bevenstedt und Beverstedt, da läuft die Unfallaufnahme. Und im Kreis Osnabrück und Kreis Vechta, da ist zwischen dem Abzweig nach Streithorst und Südfelde sind in beiden Richtungen knapp 50 Rinder auf der Fahrbahn, fahrt vorsichtig und kommt heil und sicher an.
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0: Filmmusik aus Disneys Tarzan, Phil Collins mit You'll Be In My Heart aus 1999. Schönen Samstag euch um 14 Uhr und 42 Minuten. 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Fahrt jetzt vorsichtig auf der A28 Bremen Richtung Oldenburg zwischen Hude und Hatten. Hier liegen Gegenstände auf der Fahrbahn. Sind das etwa schon die ersten Entlassungen beim VfL Wolfsburg? Also in Niedersachsen sieht man aktuell wieder vermehrt Wölfe rumlaufen. Vor allem in den Landkreisen Stade und Harburg. Die Tiere wurden dort in der Nähe von Dörfern und Siedlungen beobachtet. Teilweise gleich mehrfach innerhalb kurzer Zeit. Hannes Westermann aus den Antennen Niedersachsen Nachrichten.
1: Ja, gesehen wurden die Wölfe unter anderem in Hasefeld, Beckdorf und Hittfeld. Die Fachleute sagen aber, das ist im Moment ein ganz normales Verhalten. Denn jetzt im späten Frühjahr verlassen junge Wölfe im Alter von ungefähr 10 bis 22 Monaten ihr Rudel. Und das besteht ja meistens einfach nur aus ihrer Familie. In dem Alter werden junge Wölfe dann einfach vor die Tür gesetzt und müssen sich ein eigenes Revier suchen. Und dabei ziehen sie eben oft auch durch Dörfer und nahen Siedlungen vorbei, denn freie Gebiete sind schwer zu finden. Wohnraum ist eben nicht nur für Menschen knapp. Das wirkt dann natürlich für uns so, als würden plötzlich viel mehr Wölfe unterwegs sein. Tatsächlich sind es aber eben vor allem junge Tiere auf Wanderschaft.
0: Ja, verstehe. Viele Menschen sind dabei natürlich verunsichert. Muss ich mir denn Sorgen machen und wie soll ich reagieren, wenn ich dann so einem Wolf begegne?
1: Also grundsätzlich sagen die Experten ganz klar, Wölfe sind Wildtiere und stehen in Niedersachsen unter Naturschutz. Man soll sie deshalb in Ruhe lassen und auf gar keinen Fall bedrängen oder versuchen, sich zu nähern. Wenn man aber einen Wolf sieht, dann soll man stehen bleiben, Abstand halten und sich groß machen, also quasi so eine Bärenpose einnehmen. Mhm. Weglaufen sollte man nicht, weil das den Jagdinstinkt auslösen kann. Und wichtig ist auch, keine Essensreste oder Tierfutter draußen liegen lassen, sonst werden die Tiere ja unnötig angelockt.
0: Also steht uns nicht die nächste große Wolfsinvasion bevor, die werden einfach nur gerade flügge und verlassen ihr Elternhaus. Sichtung könnt ihr übrigens melden beim niedersächsischen Wolfsmonitoring. Das hilft den Forschern, das Verhalten der Wölfe besser zu verstehen. Für ihn gibt es auch übrigens eine Webseite, wo ihr sehen könnt, wo er demnächst ist. Ed Sheeran heißt er. Kommt jetzt hier mit I Don't Care, nennt sich Tour.

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0: von Sonne und warmen Temperaturen brauchen wir zum Beispiel nicht träumen. Die gibt's nämlich schon bei uns. Jede Menge Sonnenschein, dazu ein paar lockere, leichte Wolken und es bleibt vor allen Dingen auch trocken. Temperaturen schaffen wir heute 21 bis maximal 26 Grad. An der Küste hört das schon so bei 20 Grad auf, im Oberharz bei 22 Grad. Morgen dann Sonne und Wolken im Wechsel, vor allem in der Südhälfte Niedersachsens. Da ziehen sich die Wolken dann ein bisschen kräftiger zusammen und da kann es dann auch immer mal wieder Schauer geben und vor allen Dingen auch einzelne starke Gewitter. Der nördliche Teil Niedersachsens, der bleibt dann doch aber eher trocken, freundlich und sonnig bei 18 bis maximal 24 Grad, im Oberharz bis 21 Grad.
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2: Ich bin Ursula Winkler. Mehrere tausend Menschen haben sich am Brennerpass in Österreich zu einer Demonstration gegen die hohe Verkehrsbelastung an der wichtigen Transitstrecke versammelt. Wegen des Protests ist die Brennerroute bis zum Abend für Transitfahrten gesperrt. Viele Demonstranten reisten mit Zügen und Fahrrädern an. Fast 11 Millionen Autos und rund 2,5 Millionen Lastwagen haben 2025 laut Autobahnbetreiber Asfinag die mautpflichtige Autobahn benutzt. Damit ist die Strecke die verkehrsreichste Nord-Süd-Verbindung der Alpen. CSU-Vize Weber hat Bundeskanzler Merz wegen der Spekulationen um einen Kanzlerwechsel den Rücken gestärkt. Auf europäischer Ebene habe Merz eine starke Stellung, sagte er der Funke Mediengruppe. Merz Führungskraft sei jetzt wichtig.
3: Auch wegen der vielen internationalen Krisen ruft Weber, der auch Partei- und Fraktionschef der Europäischen Volkspartei ist, zum Zusammenhalt auf. Er ist auch überzeugt, dass die schwarz-rote Koalition trotz der Streitereien 4 Jahre durchhält, mit Merz als Kanzler. Dass es manchmal knirsche, gehöre zur Politik dazu, sagt er. Angesichts der schwierigen Lage und schlechter Umfragewerte gab es Gerüchte über Gedankenspiele in der Union, Merz als Kanzler zum Beispiel gegen NRW-Regierungschef Wüst auszutauschen. Der hat die Spekulationen aber inzwischen als Quatsch zurückgewiesen. Katrin Müller, Nachrichtenredaktion.
2: Auf der dänischen Insel Anholt wurde der Kadaver des Buckelwals Timmy an Land gebracht. In einem Livestream war zu sehen, wie ihn ein Fahrzeug mit einem Seil aus dem flachen Wasser auf den Strand zog. Dort soll das Tier kommende Woche untersucht werden.
4: Es war eine mühsame Aktion, denn die Arbeiter am Strand hatten vor allem ein Ziel, dass der Wal heile bleibt. Gar nicht so einfach bei einem so riesigen Tier mitten im Verwesungsprozess. Aber es gelang, unter den Augen von so einigen Schaulustigen. Eine Absperrung soll verhindern, dass sie dem Wal zu nahe kommen. Nun liegt das streng riechende Tier in der Sonne am Strand und das Warten auf die Obduktion hat begonnen. Aus Skandinavien, Julia Weschenbach.
2: Am Flughafen München hat nach einer mutmaßlichen Drohnensichtung am Morgen der Flugverkehr für etwa eine Stunde stillgestanden. Starts und Landungen seien kurz nach 9 Uhr ausgesetzt worden. Zwei Piloten hatten laut Bundespolizei eine verdächtige Wahrnehmung gemacht, aber bei der Überprüfung wurde später nichts gefunden.
0: Der Antenne Niedersachsen Stau- und Blitzer-Service. A1 Hamburg Richtung Bremen. Ab Hamburg-Harburg braucht ihr eine knappe Stunde länger. A1 Bremen Richtung Osnabrück. Ab Obhusen-Bremen-Mahndorf vor der Weserbrücke Viertelstunde plus. Und in der Gegenrichtung ab Bremen-Brinkum nochmal eine Viertelstunde. Die A7 Hannover in Richtung Hamburg zwischen dem Walsroder Dreieck und Soltau-Ost braucht ihr eine knappe halbe Stunde länger. Die A31 Gronau Richtung Lingen-Ems. Die Einfahrt Schüttorf-Ost, da hat es einen Unfall gegeben. Die Einfahrt ist hier gesperrt. Und auf der A39 Salzgitter Richtung Braunschweig zwischen Salzgitter-Lebenstedt-Nord und Röningen braucht ihr eine Dreiviertelstunde länger. Die Autobahn ist hier wegen eines Unfalls zwischen der Raststätte Salzgitter-Hüttenblick und Salzgitter-Tiede gesperrt. Die B71 Bremerhaven Richtung Zeven zwischen dem Abzweig nach Beverstedt und Beverstedt, da läuft die Unfallaufnahme. Und in der Hansestadt Hamburg Kirchwerder Elbdeich, der Kirchwerder Elbdeich ist noch momentan in beiden Richtungen gesperrt nach einem Unfall. Dort, wo es geht, gute Fahrt.
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0: Und wie ihr vorhin richtig gehört habt, Nico Santos hat die letzte Einladung für Stars for Free am Strand ausgesprochen. Das bedeutet, die allerletzten Last-Minute-Gästelistenplätze gehen raus. Und zwar in knapp 10 Minuten hier bei mir. Dazu gleich Musik von Alle Farben, Madonna. Und jetzt dürfen Kanto featuring John erstmal ran mit Turn the Lights Off.

0: Antenne Niedersachsen an eurem Samstag, egal ob ihr jetzt so Team Sonnenschutzcreme seid, so aus der Tube oder auch vielleicht aus der Sprühflasche. Wir brauchen sie heute auf jeden Fall, denn wir sind ja heute eigentlich alle gefühlt am Strand.
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0: Heute ist es endlich soweit. Wir laden euch ein ins Nordseeheirat. Carolinseel, Halesiel. Und wir freuen uns genauso doll wie ihr, denn es wird ein exklusives Konzert mit Nico Santos. Die Sonne wird untergehen. Ihr werdet ganz entspannt am Strand sitzen und seinen Klängen lauschen.

0: with Fire, den wir da bestimmt heute Abend auch spielen. Und zur Feier des Tages, da schenken wir euch auch heute noch an diesem Nachmittag die allerletzten exklusiven Gästelistenplätze. Und die gibt es genau jetzt. Ina aus Bad Zwischenahn in Oldenburg. Genießt du gerade das gute Wetter?
1: Ja, genau. Ich gehe gerade spazieren.
0: Ach, das ist doch schön. Ja, entspannt.
1: Ja,
0: und
1: genau.
0: Mit deiner Tochter zusammen oder alleine?
1: Im Moment bin ich alleine.
0: Im Moment bist du allein.
1: Zu Hause.
0: Okay.
1: Genau.
0: Du hattest uns erzählt, dass deine Tochter ein bisschen Stress hatte in der Schule jetzt in der letzten Zeit. Was war da los?
1: Ja, ganz viele Arbeiten geschrieben und wie das dann eben so ist. 3 in einer Woche war ein bisschen viel.
0: Oh, das habe ich auch immer sehr geliebt in der Schule. Und dann kommt noch irgendwie eine, wir haben übrigens auch noch einen Test mit dabei oder sowas. Danke dafür.
1: Genau. Genau. Dann noch ein Vokabeltest und so weiter. Noch oben drauf, genau.
0: Pfui, ja. Mag kein Mensch, braucht kein Mensch. Wie sieht's bei dir auf der Arbeit gerade aus? Stressig oder eher nicht so?
1: Ja, die stressige Zeit kommt.
0: Okay, genau, also auch so. Deine Tochter muss einen Akku aufladen und du brauchst einen vollen Akku für die stressige Zeit.
1: Ja, genau. So ist es.
0: Dann ladet doch bitte heute Abend bei Stars for Free am Strand mit Nico Santos eure Akkus auf. Ihr seid auf der Gästeliste.
1: Das gibt's doch nicht. Super, mega, toll. Ich freue mich unendlich. Das ist ja geil. Toll, ihr seid die Besten.
0: Sehr, sehr gerne. Wir wünschen euch dann eine ganz, ganz tolle Zeit, dass ihr dann ein tolles Konzert habt.
1: Das machen wir. Das genießen wir in vollen Zügen. Ab nach Hause, ab ins Auto und los geht's. Genau, wir freuen uns. Super, vielen, vielen Dank. Dankeschön, das ist ganz toll.
0: Für Ina geht es zu Stars for Free am Strand. Und ihr dürft natürlich auch gerne Nico Santos hören. Und zwar genau jetzt mit Would I Lie to You hier bei Antenne Niedersachsen.

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13: Das Wetter für Niedersachsen. Da gibt es heute ein paar schöne, lockere, sonnige Stunden und dazu ein paar kleine Wolken mit am Himmel. Aber keine Sorge, das bleibt auf jeden Fall trocken. Wir schauen mal auf die aktuellen Temperaturen bei euch vor der Haustür gemessen. 23 Grad sind es in Osnabrück, 22 Grad in Gründeich und 23 Grad in Wolfsburg. Maximal wären es heute 26 Grad an der Küste. Nicht ganz so warm, 18 bis 20 Grad hier maximal. Morgen dann, am Sonntag, werden sich Sonne und Wolken immer wieder abwechseln. Gerade so im südlichen Niedersachsen sind dann doch eher teilweise die Wolken ein bisschen kräftiger da. Es kann immer wieder Schauer geben und teilweise auch einzelne starke Gewitter. Im Norden, da zeigt sich dann die Sonne eher, die Wolken sind da nicht ganz so präsent und die Temperaturen schaffen es dann auf 18 bis maximal 24 Grad, im Oberharz so bis 21 Grad. Der Antenne Niedersachsen Stau- und Blitzer-Service. A1 Hamburg Richtung Bremen. Ab Hamburg-Harburg braucht ihr knapp 50 Minuten länger. Die A7 Hannover in Richtung Hamburg. Ab dem Walsroder Dreieck 24 Minuten plus. Die A31 Gronau Richtung Lingen-Ems. Die Einfahrt Schüttorf-Ost. Da läuft die Unfallaufnahme, deshalb ist hier die Einfahrt gesperrt. Die A39 Salzgitter Richtung Braunschweig. Zwischen Salzgitter-Lebenstedt und Salzgitter-Tiedel läuft die Unfallaufnahme. Hier ist gesperrt und fahrt dort auch bitte vorsichtig an das Stauende ran. Die B71 Bremerhaven Richtung Zeven beim Abzweig nach Bevenstedt, da läuft momentan eine Unfallaufnahme. Auf der B437 Friedeburg Richtung Rodenkirchen zwischen Friedeburg und Neuenburg, dort dauert es aktuell eine Viertelstunde länger. Und der Kirchwerder Elbdeich bei Kirchwerder, da ist aktuell in beiden Richtungen gesperrt nach einem Unfall. Gute und sichere Fahrt.
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0: 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Fahrt jetzt vorsichtig auf der A7 in Richtung Hannover, Höhe Wietzenbruch bei Celle bei der Ausfahrt. Da ist ein Reh auf der Fahrbahn unterwegs. Fahrt dort vorsichtig und kommt heil und sicher an. Dankeschön an Britta, die das gerade eben noch durchgegeben hat. Die größten Helden sind manchmal die kleinsten von uns. Beweist auch die Geschichte vom 10-jährigen Max aus Waggum im Braunschweig. Vielleicht erinnert ihr euch ja noch, der hat letztes Jahr nämlich all seinen Mut zusammengenommen und ist zur Einwohnerfragestunde einer Ratssitzung gegangen mit einem ziemlich wichtigen Anliegen.
1: Also ich saß auf der Bürgermeisterschule und habe klar gemacht, dass wir jetzt endlich unseren Spielplatz haben wollen und dass wir den auch schon seit Jahren eigentlich hätten haben sollen.
0: Baubeginn sollte nämlich immerhin 2018 sein. Aufgrund von Nachbarschaftsbeschwerden hat sich das aber immer wieder verschoben und kurz gesagt, Max hatte die Nase voll.
1: Dann gab es da ja auch leider noch eine Anwohnerklage, deshalb mussten da jetzt auch noch Lärmschutzwände mit eingebaut werden. Aber dadurch geht jetzt alles in Ordnung. Sie haben sogar schon angefangen, die Lärmschutzwände zu bauen. Das Fundament steht schon.
0: Also der erste Spatenstich zum neuen Kinder- und Jugendplatz ist getan. Auf sage und schreibe 7000 Quadratmeter Grünfläche entsteht jetzt ein Treffpunkt für alle Kids in Waggum mit Bolzplatz, Tischtennisplatte und Klettergerüst. Aber Vorsicht, liebe Kommunalpolitiker, Max lässt nicht locker.
1: Wenn wieder was Ungerechtes passiert, also wenn hier wieder jemand nimmt, was versprochen wird, dann werde ich mich da wieder für einsetzen. Besonders für die Kinder.
0: Finde ich absolut richtig. So sieht Beteiligung aus. Dankeschön, Max, für dein Engagement. Und für euch habe ich jetzt James Arthur mit Impossible.

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0: David Guetta und Sia verbreiten nicht nur Liebe, sondern auch gute Laune. Und das macht das Wetter für Niedersachsen natürlich auch. Wir kriegen heute maximale Temperaturen von 26 Grad raus. Das Ganze bei jeder Menge Sonnenschein, ein paar lockeren Wolken. Dazu bleibt es trocken. An der See wird es nicht ganz so warm werden, 20 Grad. Und auch im Oberharz so 22 Grad. Für morgen dann allerdings eher Sonne und Wolken, die da auf dem Programm stehen. Gerade in der Südhälfte kann es dann immer mal wieder Regen geben. Und auch einzelne kräftige Gewitter sind dabei. Wenn ihr Bock auf Sonne habt, dann lieber eher in Richtung Nordsee oder Elbe. Da wird sie nämlich scheinen, da sind nicht ganz so viele Wolken, bei 18 bis maximal 24 Grad.
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2: Ich bin Ursula Winkler. Ausgerechnet während der Sperre des Brennerpasses kommt es nach einem Feuerwehreinsatz auf der Brenner Bahnlinie zu Verspätungen. Es sei nördlich von Verona zu einem Brand an der Bahnstrecke gekommen, hieß es.
3: Unbekannte hätten absichtlich Feuer gelegt, sagt die Polizei hier. Was genau dahinter steckt, ist noch unklar. Doch Reisende Richtung Norden sind gefrustet. Manche sitzen fest, andere kommen verspätet an. Dabei dachten viele vermutlich, heute sind wir mit der Bahn auf der sicheren Seite, weil der Brennerpass ja dicht ist. Statt der üblichen Blechlawinen dort demonstrieren nun Anwohner. Doch das befürchtete Verkehrschaos, das gibt's bisher nicht. Claudia Wächter, Italien.
2: Beim FDP-Bundesparteitag in Berlin kommt es bei der Wahl für den Posten des Parteivorsitzenden überraschend zu einer Kampfkandidatur. Gegen den bisher einzigen Bewerber Wolfgang Kubicki tritt die Europa- und Verteidigungspolitikerin Marie-Agnes Strack-Zimmermann an. Sie wurde auf dem Parteitag von 33 Delegierten vorgeschlagen. Zu viel Zeit vor dem Tablet oder dem Smartphone kann sich negativ auf die Entwicklung von Kindern auswirken. Darauf weisen Experten immer wieder hin. Bundesfamilienministerin Prien bringt nun neue gesetzliche Regelungen bei der Begrenzung der Bildschirmzeit von kleinen Kindern für Eltern ins Spiel. Sie äußerte sich dazu in der Welt am Sonntag.
4: Bunte Figuren, lustige Sounds, kleine Kinder lieben das, sind mit den hektischen Bildern aber schnell überfordert. Nach Meinung von Familienministerin Prien sollten unter Dreijährige überhaupt keinen Kontakt zu digitalen Endgeräten haben. Das müsste eigentlich gesellschaftlicher Standard sein, sagt sie. Der Staat sollte zwar nicht in Kinderzimmer hineinregieren, die Ministerin will aber über eine gesetzliche Regelung zur Begrenzung der Bildschirmzeit nachdenken. Auch andere Pflichten von Eltern seien per Gesetz geregelt, etwa die gewaltfreie Erziehung, so Prien. Katrin Müller, Nachrichtenredaktion.
2: Zum Fußball. Am Abend ist das Champions-League-Finale in Budapest zwischen Paris Saint-Germain und dem FC Arsenal. In der Nacht kam es bereits zu Fanschlägereien, über den Tag blieb es dann aber ruhig. Die Polizei sichert das Endspiel mit rund 4000 Einsatzkräften ab. Auch in Frankreich sind 22.000 Polizisten im Einsatz. Verhindert werden sollen Ausschreitungen wie beim Pariser Champions-League-Sieg im vergangenen Jahr. Damals gab es 2 Tote, knapp 200 Verletzte und über 500 Festnahmen.
0: Die Antenne Niedersachsen-Storn-Blitzer-Service fahrt vorsichtig auf der A1 Hamburg in Richtung Bremen. Zwischen Hamburg-Harburg und dem Maschner Kreuz hat es einen neuen Unfall gegeben. Es liegen Fahrzeugteile auf der Fahrbahn und ist dort nur noch eine Spur frei. Deshalb ab Hamburg-Harburg braucht ihr auch eine Dreiviertelstunde aktuell länger. Die A7 Kassel Richtung Hannover zwischen der Raststätte Hannover-Wülferode-Ost und Hannover-Anderten liegen ebenfalls Fahrzeugteile auf der Straße. A1 Gronau Richtung Lingen-Ems, die Einfahrt Schüttorf-Ost ist gesperrt. Hier läuft immer noch die Unfallaufnahme. Dann die A39 Salzgitter Richtung Braunschweig zwischen Salzgitter-Lebenstedt und Salzgitter-Tiede ist momentan gesperrt. Hier läuft noch die Unfallaufnahme und fahrt bitte auch vorsichtig an das Stauende heran. B71 Bremerhaven Richtung Zeven zwischen dem Abzweig nach Brevenstedt, da läuft immer noch die Unfallaufnahme und auf der B82 Goslar-Rüden zwischen Langelsheim-West und dem Abzweig nach Haarhausen, da hat es einen Unfall auf allen Fahrstreifen gegeben, es ist in beiden Richtungen gesperrt und auf der B242 Braunlage-Seesen zwischen St. Aaren-Andreasberg und der B498 Dammhaus. Auch da hat es einen Unfall gegeben. Auch hier sind beide Spuren dicht oder beide Richtungen dicht. Dort, wo es geht, gute Fahrt.
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0: Echt ganz cool. Ich habe gerade gesehen, dass Terence Hill in einem kleinen Kurzfilmprojekt wieder mitgespielt hat. Stand vor der Kamera mit 87 Jahren. Und auch ein anderer cooler Actionheld wird wohl in die Kinos zurückkommen. Was es da demnächst geben wird, das erzähle ich euch gleich. In knapp 10 Minuten dazu Musik von Pink, The Rasmus und hier sind Sophie and the Giants mit Loser.

0: Pinkfall mit Trustfall von Pink an eurem Samstag. Genießt es. Das Schöne ist ja, Vorfreude gehört irgendwie mit zu den schönsten Freuden und Actionfans, die dürfen sich auf jeden Fall freuen, denn ein angestandener Held, der kommt in die Kinos zurück. Rambo, der 6. Teil der Serie, der soll noch dieses Jahr in Thailand gedreht werden und ein Kinoterminstart, der steht für die USA auch schon fest, und zwar der 4. Juni 2027. Der Titel wird ganz simpel John Rambo heißen und das Ganze soll kein Aufguss der alten Filme werden, sondern es soll die Vorgeschichte von Rambo erzählen vom ersten Teil, also ein Prequel, wie man so schön auf Neudeutsch sagt. Ob der Kinostart allerdings so glücklich ist, das wird sich zeigen. Es gibt ziemlich starke Konkurrenz. Vorher kommt nämlich noch der neue Star Wars Film raus und direkt quasi danach ein animierter Spider-Man Film. Und auch das Prequel zu Ocean's 11 soll ebenfalls in diesen Zeitraum fallen. Also ja, Konkurrenz belebt das Geschäft und meistens ist es ja so, ein halbes bis dreiviertel Jahr dauert es ja eh, bis die Filme dann auch bei uns in Deutschland laufen. Und ich denke, dann wird es schön kalt und ungemütlich sein und dann haben wir jede Menge Filme, die wir dann gucken können. Also Rambo 6 wird bald dann im kommenden Jahr mal irgendwann bei uns in den Kinos laufen. Ich freue mich drauf.
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1: Das Wetter für Niedersachsen. Da gibt es noch jede Menge Sonnenschein, ein paar lockere Wolken und von den Temperaturen her ist das auch noch ganz okay. 21 Grad messen wir aktuell in Papenburg, 22 sind es in Suling und 23 in Einbeek. Ja, wie gesagt, bleibt trocken, wird einfach ein richtig schicker, sonniger Samstag werden und auch abends wird es noch weiterhin schön mild bleiben. Morgen dann allerdings Sonne und Wolken im Wechsel und gerade im südlichen Niedersachsen, da kann dann auch immer mal wieder Regen mit dabei sein, denn da ist die Wolkendecke dann doch eher ein bisschen kräftiger. Und hier und da sind auch nochmal vereinzelt Gewitter möglich. Im nördlichen Niedersachsen, also rund um die Nordsee und an der Elbe, da gibt es jede Menge Sonnenschein und nur ein paar lockere Wolken. Und da bleibt es dann auch trocken. Temperaturen dann so 18 bis maximal 24 Grad. Im Oberharz schaffen wir so bis 21 Grad. Der Antenne Niedersachsen Stau- und Blitzer-Service. A1 Hamburg Richtung Bremen. Ab Hamburg-Harburg braucht ihr aktuell 36 Minuten länger. A1 Hamburg in Richtung Bremen zwischen Hamburg-Harburg und dem Maschner Kreuzer ist auch nur eine Spur frei nach einem Unfall. Und auf der A31 Gronau Richtung Lingen-Ems, da ist die Einfahrt Schüttorf-Ost immer noch nach Unfallaufnahme gesperrt. Die A39 Salzgitter Richtung Braunschweig zwischen Salzgitter-Lebenstedt Nord und Salzgitter-Tiede, da hat es gekracht und dementsprechend ist dort auch gesperrt. Fahrt bitte vorsichtig an das Stauende ran. Dann die B71 Zeven-Soltau zwischen Brüttendorf und Wehlendorf. Das ist in beiden Richtungen gesperrt. Hier laufen Bergungsarbeiten und die Fahrbahn muss dort auch noch sauber gemacht werden. Dann die B82 Goslar-Rüden zwischen Langelsheim-West und dem Abzweig nach Haarhausen. Da ist auf allen Fahrstreifen momentan gesperrt. Da hat es auch einen Unfall gegeben. Das Ganze in beiden Richtungen. Und dann noch die B242 Braunlage-Seesen zwischen St. Andreasberg und der B498 Dammhaus. Auch hier ein Unfall. Beide Fahrtrichtungen sind gesperrt. Dort, wo es geht, gute Fahrt.
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0: Diese Stimme, Kim Carnes mit Better Davis Eyes, gehört hier an eurem Samstag bei Antenne Niedersachsen. Samstag ist ja eher so, und das Wochenende generell so, wo wir uns entspannen, runterkommen und die Seele baumeln lassen. In Osnabrück, da wird es morgen nochmal richtig stressig. Die wohl letzte Bombenräumung auf der Megabaustelle für das neue Lokviertel steht an. Dieses Mal müssen in Anführungszeichen nur rund 1600 Menschen den Bereich um den alten Güterbahnhof bis 9 Uhr morgens verlassen, weil die Experten zwei kleinere Blindgänger im Boden vermuten. Niedersachsen-Reporterin Sarah Buletta, atmet die Stadt denn jetzt schon auf?
1: Ja, schon. Im Vergleich zu den letzten Malen, wo teilweise ganz spontan mehr als 14.000 Menschen innerhalb von wenigen Stunden aus den Häusern rundherum raus mussten, der Hauptbahnhof und zwei Krankenhäuser bis in die Nacht abgeriegelt wurden, schaukeln wir das hier jetzt irgendwie ja, auf einer Popobacke, würde ich sagen. Na klar, es fahren auf jeden Fall ein paar Busse nicht und auch ein paar Bahnen müssen um Osnabrück drumherum, weil die Gleise da in dem Sicherheitsbereich liegen. Und für die 1600 Leute ist es auch nochmal unangenehm, aber es ist eben kein riesengroßer Kraftakt mehr.
0: Und der kommt auch nicht nochmal?
1: Ja, das kann man nie mit hundertprozentiger Sicherheit sagen, aber alle sind wirklich guter Dinge, dass es zumindest im Bereich der Lokviertelbaustelle keine Blindgänger-Überraschungen mehr geben wird, sagte mir auch Stadtsprecher Simon von Stein.
2: Wir hoffen mal ganz stark, dass es die letzte Räumung ist. Zumindest ist es so, dass das gesamte Gebiet inzwischen sondiert ist. Teilweise hat es auch Nachprüfungen gegeben, auch die sind abgeschlossen, sodass man jetzt wirklich sagen kann, das sind noch die letzten zwei Verdachtspunkte, die abgearbeitet werden müssen. Und dann gehen wir davon aus, dass das Gebiet kampfmittelfrei ist.
1: Ja, damit kann hier endlich bald der Aufbau des neuen Stadtviertels starten.
0: Dankeschön, Sarah, nach Osnabrück. Da werden morgen die letzten zwei Blindgänger auf der riesigen Baustelle neben dem Hauptbahnhof entschärft. Wir drücken da ganz, ganz doll die Daumen, dass das da auf jeden Fall alles gut geht. Musikalisch habe ich gleich Cyril für euch und vorher darf noch Olli Murs ran mit Dear Darling hier bei Antenne Niedersachsen. Nur Lieblingshits.

0: englische Songtitelnamen nehmen, die ins Deutsch übersetzen und daraus selber ein Lied schreiben. Hat Adel Tawil gemacht und bekommt hier gleich den Lieblingshit vor den Nachrichten bei Antenne Niedersachsen. Lieder.
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0: Das Wetter für Niedersachsen. Heute Abend ist es eigentlich überwiegend heiter. Ein paar einzelne Wolken sind natürlich noch mit dabei. Es bleibt dazu trocken. Und dann erst so in der Nacht, da wird es dann sich hier und da vor allem so in Richtung Landesgrenze Nordrhein-Westfalen ein bisschen zuziehen. Da kann auch ein bisschen Regen mit dabei sein. Tiefstwerte dann in der Nacht 13 bis 7 Grad. Morgen bekommen wir dann wieder einen Mix aus Sonne und Wolken. Vor allem in der südlichen Hälfte Niedersachsen kann dann immer mal wieder ein bisschen Regen mit dabei sein. Vereinzelt auch starke Gewitter, aber dann, wenn ihr mehr auf Sonne aus seid, dann ab mit euch in Norden Richtung Nordsee, Richtung Elbe. Da wird es freundlicher werden. Da scheint die Sonne, sind nur ein paar Wolken unterwegs und das Ganze dann bei 21 bis maximal 24 Grad.
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2: Ich bin Ursula Winkler. Wolfgang Kubicki ist neuer Bundesvorsitzender der FDP. Er setzte sich beim Parteitag in Berlin in einer Kampfabstimmung gegen die Europapolitikerin Strack-Zimmermann durch, die überraschend gegen ihn kandidierte. Kubicki soll nun schaffen, was seinem Vorgänger Dürr seit seiner Wahl vor einem Jahr nicht gelang, die FDP aus der zunehmenden Bedeutungslosigkeit herauszuführen. Der Brennerpass ist wie angekündigt dicht. Am Vormittag wurde er für den Transitverkehr bis zum Abend gesperrt. Die Sperre gilt für die Brenner Autobahn und sämtliche Nebenstrecken. Anders ist eine Protestaktion auf der Autobahn.
3: Im Vorfeld war ziemlich unklar, wie viele Menschen sich dem Protest gegen die Verkehrsflut anschließen würden. Es wurden Tausende. So geriet die Demonstration zu einem durchaus wuchtigen Signal, den Alpentransit neu zu regeln. Das befürchtete Verkehrschaos indes blieb komplett aus. Im Gegenteil waren viel weniger Autos in Richtung Brenner unterwegs als sonst. Für die vom Verkehrslärm geplagten Menschen am Brenner war die Sperre jedenfalls ein besonderes Erlebnis. Sie genossen einen Tag der Ruhe. Aus Matrei am Brenner, Matthias Röder.
2: US-Präsident Trump erfreut sich laut der jährlichen Leibarztuntersuchung einer exzellenten Gesundheit. Er zeige starke Funktionen von Lunge und Herz im neurologischen Bereich und beim körperlichen Allgemeinzustand, heißt es in einer Mitteilung des Weißen Hauses. Sein Herz-Kreislauf-System entspreche dem eines rund 14 Jahre jüngeren Menschen. Trump wird in 2 Wochen 80 Jahre alt. Zum Fußball. Der FC Arsenal mit dem deutschen Nationalspieler Kai Havertz ist nur noch einen Schritt vom größten Erfolg der Vereinsgeschichte entfernt. Im Champions-League-Finale treffen die Londoner in Budapest auf Titelverteidiger Paris Saint-Germain.
4: Im wichtigsten Spiel des Jahres auf Vereinsebene fordert der englische Meister den französischen Meister. Das hört sich eigentlich nach Augenhöhe an, aber Paris Saint-Germain mit seinem Ausnahmefußballer Ousmane Dembélé geht hier schon als Favorit ins Endspiel von Budapest. Wie PSG in diesem epischen Halbfinale die Bayern rausgeworfen hat, das sollte Arsenal eine Warnung sein. Die deutsche Nationalmannschaft guckt heute Abend zusammen in Herzogenaurach und drückt Kai Havertz die Daumen. Die Spieler hoffen, dass Havertz am Dienstag als frisch gebackener Champions-League-Sieger in Chicago zur Mannschaft stößt und positive Energie mitbringt. Uli Reitinger, Sportredaktion.
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0: Die Antenne Niedersachsen Stau- und Blitzer-Service. A1 Hamburg in Richtung Bremen. Ab Hamburg-Harburg braucht ihr 32 Minuten länger, da hat es einen Unfall gegeben, es ist auch nur eine Spur frei. Die A31 Gronau Richtung Lingen-Ems, da ist die Einfahrt Schütthof-Ost nach Unfall immer noch gesperrt. Die A36 Wolfenbüttel Richtung Vierenburg zwischen Talbrücke, Warnetal und Schladen-Nord, da ist die linke Spur blockiert, hier steht ein Auto. Die A39 Salzgitter Richtung Braunschweig zwischen Salzgitter-Lebenstedt Nord und Salzgitter-Tiede läuft immer noch die Unfallaufnahme. Hier ist gesperrt. Fahrt vorsichtig an das Stauende ran. Auf der B71 Zeven-Soltau zwischen Brüttendorf und Wehlendorf ist auch in beiden Richtungen gesperrt. Hier laufen auch noch Bergungsarbeiten und es wird nochmal die Straße sauber gemacht. Auf der B72 Goslar-Rüden zwischen Langelsheim-West und dem Abzweig nach Haarhausen. Auch da hat es einen Unfall gegeben auf allen Fahrstreifen. Deshalb ist auch hier in beiden Richtungen gesperrt. Und im Kreis Hameln-Pyrmont, der Ausfahrt von der B1, Koppenbrücke West und dem Abzweig nach Bessingen. Da hat es auch einen schweren Unfall in beiden Richtungen gegeben. Fahrt vorsichtig und kommt heil und sicher an. Und hier kommt gerade noch eine Meldung rein von der A28. Fahrt vorsichtig, Bremen-Oldenburg zwischen Gandakersee Ost und Gandakersee West. In beiden Richtungen sind Rehe auf der Fahrbahn. Gute Fahrt!
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0: Der Countdown, er läuft. Es dauert nicht mehr lange, dann geht es los. Stars for Free am Strand. Nico Santos wird auf der Bühne stehen und seine großen Hits spielen. Und das Ganze völlig exklusiv. Natürlich ist auch eure Moin-Show mit vor Ort. Wie ist Tiziana und Flücki so kurz vor dem Start geht, das klären wir gleich in knapp 10 Minuten. Dazu nur Lieblingshits. Lady Gaga ist gleich mit am Start. Und das hier sind Leonie und Callum Scott mit

0: schönen Samstagnachmittag. Ihr hört Antenne Niedersachsen. Ihr könnt natürlich heute Abend schön gemütlich auf dem Balkon oder im Garten grillen oder euch nochmal mit Freunden treffen. Ja, oder ihr hört euch ein cooles Konzert an.
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0: Heute ist es endlich soweit. Wir sind natürlich auch alle total aufgeregt und gespannt und freuen uns wie Bolle mit euch. Wir treffen uns mit euch im Nordsee-Heilbad, Karolinensiel, Halesiel. Hier findet nämlich das exklusive Stars for Free am Strandkonzert mit Nico Santos statt. Zum Sonnenuntergang direkt am Strand mit Meeresrauschen Nico Santos lauschen. Was kann es Schöneres geben? Flücki und Tiziana aus der Moin Show, die sind natürlich auch vor Ort. Hallo ihr beiden.
3: Tobi, moin.
4: Tobi, grüß dich.
3: Ja, wir sind nicht alleine. Nico ist nämlich schon da.
5: Oh. Ich bin auch schon da. Es ist Traum hier.
4: Wir freuen uns, dass du da bist.
5: Und ich mich erst.
3: Letztes Mal haben wir uns gesehen, da warst du im Studio. Da sahst du schon gut aus, aber ich meine, du passt natürlich super auf so ein Strand.
5: Vielen Dank. Oh, guck mal, jetzt ist es laut. Der Kollege oben, der macht sich auch eine schöne Aussicht. Ja. Oh, von da oben sieht es auch noch doppelt schön aus, glaube ich.
3: Ferienflieger hier.
5: Ah, Traum.
4: Sag mal, wie ist denn dein erster Eindruck?
5: Leute, was soll ich sagen? Es sind gefühlte 30 Grad. Es Lounge-Musik hier. Ich sehe alles voll nur mit glücklichen Menschen hier am Strand. Ist schöner, könnte es nicht sein, wirklich. Ich habe schon gesagt, wir waren jetzt 3 Tage unterwegs. Wir haben alles gesehen von bis. Das ist der schönste Ort jetzt. Ja, mit Abstand. Es wäre auch komisch, wenn nicht, ne? Also es wäre wirklich schöner, geht es ja gar nicht.
3: Aber wir machen es ein bisschen konkreter.
5: Ja.
3: Wir machen mal den Bühnencheck. Deinen Bühnencheck.
5: Also für alle, die es gerade nicht live miterleben. Ich war ja schon zweimal bei Sing Mein Song.
3: Ja.
5: Südafrika. Es sieht ein bisschen aus, als wenn wir gerade. Ja, es sieht gerade ein bisschen aus, als wären wir Südafrika. So sieht das ungefähr aus, wenn die Sonne zu sehr scheint. Das passiert da ja auch öfters. Dann ist die Band und wir alle sind wir geschützt von der Sonne. Trotzdem sieht perfekt aus dafür. Es ist ein sandcremigen Ton. Es passt perfekt zum Strand. Was brauchen wir noch?
4: Das ist ein Kompliment. Wir machen noch Wettercheck.
5: Wettercheck? Wie gesagt, 30 Grad, ein perfekter, leichter Wind, aber so, der so gut tut. Weißt du, weil sonst, wenn er nicht da wäre, dann wäre schon fast zu heiß. So ist Traum.
4: Der kitzelt einen eher.
5: Der kitzelt einen eher, ja, aber so glückliches Kitzeln.
3: Apropos Kitzeln, unter den Füßen, du bist der Sandexperte, der auf Mallorca aufgewachsen ist. Sandcheck.
5: Das ist genau den ich liebe. Pudrig. Pudrig, nicht zu körnig, aber trotzdem noch da. Perfekt. Also, und auch perfekte Temperatur. Ne? Jeder kennt das aus Mallorca, wenn man so im August da ist, da brennt der schon so sehr, dass man sich die ganze Zeit, da muss man springen muss. Und das ist hier nicht der Fall. Es ist Traum.
3: Okay, bleibt eigentlich nur noch der
4: Soundcheck.
5: Da muss ich euch gleich kurz verlassen.
3: Ja. Ach stimmt, aber Nico muss ja noch arbeiten.
4: Ja, der singt ja
3: heute.
5: Ach so.
3: Einer muss ja arbeiten.
5: Ich dachte, Kamrat singt und ich kann ein bisschen Cocktail schlürfen.
3: Cocktail schlürfen machen wir danach.
5: Okay, machen wir danach. Perfekt.
3: Nico, wir freuen uns unglaublich.
5: Sehr schön.
3: Dass du da bist.
5: Danke
4: schön,
5: sehr.
4: Dass du da bist.
5: Danke, vielen Dank.
0: So ein Goldstück, der Nico. Wir wünschen euch allen ganz, ganz viel Spaß und alle, die nicht mit dabei sind, guckt auf jeden Fall bei unserer Insta-Seite vorbei. Da gibt es nämlich alles rund um dieses exklusive Konzert. Genießt es.
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1: 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Michael Schulte, Love's.

17.19 Uhr. 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Fahrt jetzt vorsichtig auf der B51 der Osnabrücker Straße, Diepholz-Osnabrück, zwischen Bohmte und Oehlingen in beiden Richtungen. Hier sind Menschen auf der Straße. Kommt gut an und hört dazu jetzt Taylor Swift.

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1: Das Wetter für Niedersachsen. Wir gucken mal auf die aktuellen Temperaturen. Bei Stars for Free am Strand in Karolinsiel-Halesiel, da sind es aktuell 16 Grad. 22 messen wir in Bremen. Und in Celle sind es auch nochmal 22 Grad. Ansonsten wird es heute Abend ja weiterhin locker sonnig. Ein paar Wolken sind mit dabei. Es bleibt auf jeden Fall trocken. Nachts gehen die Temperaturen dann runter auf 13 bis 7 Grad. An der Landesgrenze zu Nordrhein-Westfalen kann dann auch schon mal der ein oder andere Regentropfen runterkommen. Für morgen dann so ein Mix aus Sonne und Wolken. Gerade so im südlichen Niedersachsen sind dann ein paar mehr Wolken unterwegs. Da schafft es die Sonne nicht so richtig durch. Dafür kommt dann aber Regen aus den Wolken raus. Und hier und da zuckt auch mal ein Blitz, der dann auch ein bisschen kräftiger ausfallen kann. Mehr Sonne gibt es da auf jeden Fall im Norden rund um Nordsee und auch die Elbe und da ist es dann auch trocken, außer wenn natürlich ins Wasser geht. Temperaturen dann morgen 21 bis 24 Grad, im Oberharz bis maximal 21 Grad. Der Antenne Niedersachsen Stau- und Blitzer-Service. A1 Hamburg Richtung Bremen. Ab Hamburg-Harburg braucht ihr eine halbe Stunde länger. Da ist momentan nur eine Spur frei nach einem Unfall. Die A28 Bremen-Oldenburg zwischen Gandakersee Ost und Gandakersee West. In beiden Richtungen fahrt dort vorsichtig. Hier sind Rehe auf der Fahrbahn. Die A36 Wolfenbüttel Richtung Fjennenburg zwischen Talbrücke Warnetal und Schladen Nord. Da ist die linke Spur blockiert. Die A39 Salzgitter Richtung Braunschweig zwischen Salzgitter-Lebenstedt Nord und Salzgitter der Tide, da läuft immer noch die Unfallaufnahme, hier ist gesperrt, fahrt dort vorsichtig an der Stauende ran. Die B51 Osnabrücker Straße, Diepholz-Osnabrück zwischen Bohmte und Öhlingen sind in beiden Richtungen Menschen auf der Fahrbahn. Die A82 Goslar-Rüden zwischen Langelsheim-West und dem Abzweig nach Haarhausen, da hat es einen Unfall gegeben, in beide Richtungen ist dort gesperrt. Und im Kreis Hameln-Pyrmont, die zwischen der Ausfahrt B1 Koppenbrücke-West und dem Abzweig nach Bessingen, da hat es auch einen Unfall gegeben, deshalb ist auch hier in beiden Richtungen gesperrt. Und auf der B74 der Stader Landstraße zwischen Ritterhude und Neue Landstraße und Bremen Nord, da braucht ihr aktuell 10 Minuten länger. Gute Fahrt!
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0: 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Immer dann, wenn es passiert, fahrt jetzt vorsichtig auf der A27 Walsrode Richtung Bremen. In der Ausfahrt Walsrode Süd liegen Gegenstände auf der Fahrbahn. Ihr hört Antenne Niedersachsen an eurem Wochenende. Freue mich sehr, dass ihr mit dabei seid. 17 Uhr und 38 Minuten haben wir es. Das bedeutet Zeit für unseren Podcast-Tipp von Kollegin Lea Wenn.
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0: Wissen Weekly. 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
1: 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Ich fand zum Beispiel die Folge zur Mülltrennung bei uns in Deutschland besonders spannend.
0: Wir sind in Deutschland nicht nur Meister im Mülltrennen, sondern auch im Müllproduzieren. Runtergerechnet produzieren wir pro Kopf etwa 12 Kilogramm pro Woche. Das ist mehr, als man bei den meisten Airlines als Handgepäck mitnehmen darf.
1: Ich habe für mich aus der Folge mitgenommen, Recycling ist zwar gut, den Müll zu vermeiden, aber noch besser. 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

0: Das Wetter für Niedersachsen. Zum Abend hin haben wir immer noch ein bisschen Sonne, dazu ein paar lockere Wolken. Und von den Temperaturen her liegen wir so noch so zwischen 17 und 24 Grad. In der Nacht, da zieht es sich dann hier und da ein bisschen zu, also so lockere Wolken. Dazu ist es meistens auch trocken. Erst gegen frühen Morgen kann es dann an der Landesgrenze zu Nordrhein-Westfalen dann hier und da schon mal ein paar erste Tropfen geben. Nachts gehen die Temperaturen runter auf 13 bis 7 Grad. Und dann morgen so ein Mix aus Sonne und Wolken, gerade so rund um die Nordsee und die Elbe wird es richtig schön sonnig und freundlich sein mit ein paar lockeren Wolken und vor allen Dingen auch trocken. Regen fällt dann eher so im südlichen Niedersachsen. Da können auch nochmal einzelne kräftige Gewitter mit dabei sein. Von den Temperaturen her schaffen wir morgen dann so 18 bis maximal 24 Grad.
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2: Ich bin Ursula Winkler. Wolfgang Kubicki ist neuer Bundesvorsitzender der FDP. Der 74-Jährige setzte sich beim Parteitag in Berlin in einer Kampfabstimmung gegen die Europapolitikerin Strack-Zimmermann durch. Sie war überraschend gegen ihn angetreten.
3: Wer die FDP künftig führt, war vielen Wählern vielleicht schon fast egal, so sehr ist die Partei nach ihrer Bundestagswahl schlappe in der Versenkung verschwunden. Nun war die Wahl des neuen Chefs aber überraschend spannend, weil Marie-Agnes Strack-Zimmermann, das zweite wohl noch recht bekannte Gesicht der FDP, überraschend antrat. In ihrer kämpferischen Rede griff sie unter anderem Kubickis Politikstil an. Laut zu sein, Empörung, Populismus und scharfe Pointen, das reiche allein nicht. Am Ende reicht es aber doch für Kubicki, vielleicht auch, weil es bei den FDP-Delegierten durchaus Kritik gab, dass Strack-Zimmermann so kurzfristig antrat. Ronny Tochau, Berlin.
2: Auf der dänischen Insel Anholt wurde der Kadaver des Buckelwals Timmy nun an Land gebracht. In einem Livestream war zu sehen, wie ein Fahrzeug den Wal mit einem Seil aus dem flachen Wasser langsam an den Strand zog. Kommende Woche soll der Kadaver dann direkt am Strand untersucht werden.
4: Es war eine mühsame Aktion, denn die Arbeiter am Strand hatten vor allem ein Ziel, dass der Wal heile bleibt. Gar nicht so einfach bei einem so riesigen Tier mitten im Verwesungsprozess. Aber es gelang, unter den Augen von so einigen Schaulustigen. Eine Absperrung soll verhindern, dass sie dem Wal zu nahe kommen. Nun liegt das streng riechende Tier in der Sonne am Strand und das Warten auf die Obduktion hat begonnen. Aus Skandinavien, Julia Weschenbach.
2: Für mehr Transparenz bei Gehältern von Frauen und Männern sollen in Deutschland im nächsten Jahr neue Regeln in Kraft treten. Die Bundesregierung will eine entsprechende EU-Richtlinie bis Anfang 2027 in deutsches Recht umsetzen. Später als vorgesehen. Die Frist zur Umsetzung Anfang Juni könne nicht eingehalten werden, teilte das Familienministerium mit. Die EU-Richtlinie soll unter anderem dazu führen, dass die Verdienstlücke zwischen Frauen und Männern schrumpft. Proteste statt Stau. Mehrere tausend Menschen haben am Brennerpass in Österreich gegen die hohe Verkehrsbelastung an der wichtigen Transitstrecke demonstriert. Wegen des Protests ist die Route bis zum Abend für Fahrten gesperrt. Viele Demonstranten kamen mit Zügen und Fahrrädern. Die Strecke ist die verkehrsreichste Nord-Süd-Verbindung der Alpen.
0: Der Antenne Niedersachsen Stau- und Blitzer-Service. A1 Hamburg Richtung Bremen. Ab Hamburg-Harburg braucht ihr aktuell 22 Minuten länger. Da hat es einen Unfall gegeben. Aktuell ist dort nur eine Spur frei. Die A36 Wolfenbüttel Richtung Viennenburg zwischen Talbrücke Warnetal und Schladen Nord. Da ist die linke Spur blockiert. Hier gibt es eine Autopanne. Die A39 Salzgitter Richtung Braunschweig zwischen Salzgitter-Lebenstedt Nord und Salzgitter-Tiede. Da läuft die Unfallaufnahme. Hier ist gesperrt. Fahrt bitte vorsichtig an der Stauende ran. Die B82 Goslar-Rüden zwischen Langelsheim-West und dem Abzweig nach Haarhausen. Auch hier hat es einen Unfall gegeben. Auf allen Fahrspuren ist es in beide Richtungen gesperrt. Im Kreis Hameln-Pyrmont zwischen der Ausfahrt B1 Koppenbrücke-West und dem Abzweig nach Bessing ist auch in beiden Richtungen nach einem schweren Unfall gesperrt. Und auf der B65 Osnabrück Richtung Minden zwischen Minden-Dützen und Minden, da dauert es aktuell 10 Minuten länger. Dort, wo es geht, gute und sichere Fahrt.
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1: Ich bin Ursula Winkler. Wolfgang Kubicki ist neuer Bundesvorsitzender der FDP. Der 74-Jährige setzte sich beim Parteitag in Berlin in einer Kampfabstimmung gegen die Europapolitikerin Strack-Zimmermann durch, die überraschend gegen ihn angetreten war.
2: Auf Wolfgang Kubicki entfielen 390 Stimmen und auf Marie-Agnes Strack-Zimmermann 259. Der Kandidat Wolfgang Kubicki hat mit 59,27% im ersten Wahlgang die erforderliche Mehrheit erreicht.
3: Ich nehme die Wahl an und ich spüre die Bürde der Erwartungen. Und ich will versuchen, mit euch allen, mit Ihnen allen, dieser Bürde gerecht zu werden. Die erste Herausforderung ist Sachsen-Anhalt.
1: Wolfgang Kubicki nach seiner Wahl zum FDP-Chef. Im September sind in Sachsen-Anhalt Landtagswahlen. Kein Staatsbesuch, keine Termine im Kanzleramt und trotzdem war am Himmel über Berlin heute ständig der weiße Hubschrauber der Flugbereitschaft des Verteidigungsministeriums zu sehen. Grund dafür war eine Bundeswehrübung, bei dem das Wachbataillon unter anderem die Evakuierung von Regierungsangehörigen und deren Transport an einen sicheren Ort trainiert. Der Schutz der Bevölkerung sei im Verteidigungsfall dagegen Auftrag des Heimatschutzes, hieß es. US-Präsident Trump erfreut sich laut der jährlichen Leibarztuntersuchung einer exzellenten Gesundheit. Trump zeige starke Funktionen von Lunge und Herz im neurologischen Bereich und beim körperlichen Allgemeinzustand, teilte das Weiße Haus mit.
4: Trumps Herz-Kreislauf-System entspreche dem eines rund 14 Jahre jüngeren Menschen, attestierte der Leibarzt dem Präsidenten. In den vergangenen Monaten wurden immer wieder Bedenken um den Gesundheitszustand des Präsidenten laut. Ein Grund waren dunkle Flecken an seinen Händen. Auch dafür findet sich in dem Bericht eine Erklärung, nämlich, dass viele Hände schütteln. Weil der Präsident Aspirin als Blutverdünner nehme, komme es eben schneller zu Blutergüssen. Trump wird dieses Jahr 80 Jahre alt. Bei seinem zweiten Amtsantritt war er der älteste Präsident der US-Geschichte, gemessen am Alter der Amtseinführung. Aus New York, Anne Pollmann.
1: Proteste statt Stau. Mehrere tausend Menschen haben am Brennerpass in Österreich gegen die hohe Verkehrsbelastung demonstriert. Wegen des Protests war die Route für Fahrten gesperrt. Die Strecke ist die verkehrsreichste Nord-Süd-Verbindung der Alpen.

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1: 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Tiffany Ares. Vertigo.

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1: Ja, wir hoffen, ihr habt ein schönes Wochenende. Wir hören uns im neuen Monat wieder.
2: Oh ja.
1: Montag. Und vielleicht habt ihr das auch schon gehört. In Italien bekommt ihr fürs im Stau stehen Geld.
3: Ab dem neuen Monat.
2: Das klingt doch wie ein schlechter Scherz.
1: Ja, aber was wirklich dran ist, ob wir uns in den Sommerferien ein bisschen was dazu verdienen können.
3: Mit dem Stau?
1: Wir gucken uns das Montag mal genauer an für euch.
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1: Ich bin Ursula Winkler. Wolfgang Kubicki ist neuer Bundesvorsitzender der FDP. Er setzte sich beim Parteitag in Berlin in einer Kampfabstimmung gegen die Europapolitikerin Strack-Zimmermann durch, die überraschend gegen ihn kandidierte. Kubicki soll nun schaffen, was seinem Vorgänger Dürr seit seiner Wahl vor einem Jahr nicht gelang, die FDP aus der zunehmenden Bedeutungslosigkeit herauszuführen. CSU-Vize Weber hat Bundeskanzler Merz wegen der Spekulationen um einen Kanzlerwechsel den Rücken gestärkt. Auf europäischer Ebene habe Merz eine starke Stellung, sagte er der Funke Mediengruppe. Merz Führungskraft sei jetzt wichtig.
2: Auch wegen der vielen internationalen Krisen ruft Weber, der auch Partei- und Fraktionschef der Europäischen Volkspartei ist, zum Zusammenhalt auf. Er ist auch überzeugt, dass die schwarz-rote Koalition trotz der Streitereien 4 Jahre durchhält, mit Merz als Kanzler. Dass es manchmal knirsche, gehöre zur Politik dazu, sagt er. Angesichts der schwierigen Lage und schlechter Umfragewerte gab es Gerüchte über Gedankenspiele in der Union, Merz als Kanzler zum Beispiel gegen NRW-Regierungschef Wüst auszutauschen. Der hat die Spekulationen aber inzwischen als Quatsch zurückgewiesen. Katrin Müller, Nachrichtenredaktion.
1: Auf der dänischen Insel Anholt wurde der Kadaver des Buckelwals Timmy an Land gebracht. In einem Livestream war zu sehen, wie ihn ein Fahrzeug mit einem Seil aus dem flachen Wasser auf den Strand zog. Dort soll das Tier kommende Woche untersucht werden.
3: Es war eine mühsame Aktion, denn die Arbeiter am Strand hatten vor allem ein Ziel, dass der Wal heile bleibt. Gar nicht so einfach bei einem so riesigen Tier mitten im Verwesungsprozess. Aber es gelang, unter den Augen von so einigen Schaulustigen. Eine Absperrung soll verhindern, dass sie dem Wal zu nahe kommen. Nun liegt das streng riechende Tier in der Sonne am Strand und das Warten auf die Obduktion hat begonnen. Aus Skandinavien, Julia Weschenbach.
1: Für mehr Transparenz bei Gehältern von Frauen und Männern sollen in Deutschland im nächsten Jahr neue Regeln in Kraft treten. Die Bundesregierung will eine entsprechende EU-Richtlinie bis Anfang 2027 in deutsches Recht umsetzen. Später als vorgesehen. Die Frist zur Umsetzung Anfang Juni könne nicht eingehalten werden, teilte das Familienministerium mit. Die EU-Richtlinie soll unter anderem dazu führen, dass die Verdienstlücke zwischen Frauen und Männern schrumpft.

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1: Ich bin Ursula Winkler. Wolfgang Kubicki ist neuer Bundesvorsitzender der FDP. Er setzte sich beim Parteitag in Berlin in einer Kampfabstimmung gegen die Europapolitikerin Strack-Zimmermann durch, die überraschend gegen ihn angetreten war.
2: Auf Wolfgang Kubicki entfielen 390 Stimmen und auf Marie-Agnes Strack-Zimmermann 259. Der Kandidat Wolfgang Kubicki hat mit 59,27% im ersten Wahlgang die erforderliche Mehrheit erreicht.
3: Ich nehme die Wahl an und ich spüre die Bürde der Erwartungen. Und ich will versuchen, mit euch allen, mit Ihnen allen, dieser Bürde gerecht zu werden. Die erste Herausforderung ist Sachsen-Anhalt.
1: Wolfgang Kubicki nach seiner Wahl zum FDP-Chef. Im September sind in Sachsen-Anhalt Landtagswahlen. Die Sperre der Brenner-Autobahn im österreichischen Bundesland Tirol ist nach einer Demonstration aufgehoben worden. Der Brennerpass an der Grenze zwischen Österreich und Italien war seit dem Vormittag wegen eines Protests gegen die hohe Verkehrsbelastung blockiert. Die Brennerroute ist die wichtigste Straßenverbindung über die Alpen. Staus in Tirol und auf alternativen Strecken blieben aber trotz der Sperre vorerst aus. Experten zufolge kann sich zu viel Zeit vor dem Tablet oder Smartphone negativ auf die Entwicklung von Kindern auswirken. Familienministerin Prien brachte nun bei der Welt am Sonntag gesetzliche Regelungen bei der Begrenzung der Bildschirmzeit von kleinen Kindern ins Spiel.
4: Bunte Figuren, lustige Sounds, kleine Kinder lieben das, sind mit den hektischen Bildern aber schnell überfordert. Nach Meinung von Familienministerin Prien sollten unter Dreijährige überhaupt keinen Kontakt zu digitalen Endgeräten haben. Das müsste eigentlich gesellschaftlicher Standard sein, sagt sie. Der Staat sollte zwar nicht in Kinderzimmer hineinregieren, die Ministerin will aber über eine gesetzliche Regelung zur Begrenzung der Bildschirmzeit nachdenken. Auch andere Pflichten von Eltern seien per Gesetz geregelt, etwa die gewaltfreie Erziehung, so Prien. Katrin Müller, Nachrichtenredaktion.
1: Buckelwal Timmy soll am kommenden Donnerstag auf der dänischen Insel Anholt untersucht werden. Die Obduktion werde etwa 6 Stunden dauern, hieß es aus dem dänischen Amt für Naturverwaltung. Heute hatte ein Fahrzeug das Tier mit einem Seil aus dem flachen Wasser auf den Strand gezogen.

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1: Ich bin Diana Kramer. Wolfgang Kubicki ist neuer Bundesvorsitzender der FDP. Der 74-Jährige setzte sich beim Parteitag in Berlin in einer Kampfabstimmung gegen die Europapolitikerin Marie-Agnes Strack-Zimmermann durch. Diese hatte überraschend gegen ihn kandidiert.
2: Wer die FDP künftig führt, war vielen Wählern vielleicht schon fast egal, so sehr ist die Partei nach ihrer Bundestagswahl schlappe in der Versenkung verschwunden. Nun war die Wahl des neuen Chefs aber überraschend spannend, weil Marie-Agnes Strack-Zimmermann, das zweite wohl noch recht bekannte Gesicht der FDP, überraschend antrat. In ihrer kämpferischen Rede griff sie unter anderem Kubickis Politikstil an. Laut zu sein, Empörung, Populismus und scharfe Pointen, das reiche allein nicht. Am Ende reichte es aber doch für Kubicki, vielleicht auch, weil es bei den FDP-Delegierten durchaus Kritik gab, dass Strack-Zimmermann so kurzfristig antrat. Ronny Tochau, Berlin.
1: Die Sperre der Brenner-Autobahn im österreichischen Bundesland Tirol ist nach einer Demonstration am Abend wieder aufgehoben worden. Alle Spuren sind wieder geöffnet, nachdem 8 Stunden lang dort kein Auto rollte.
3: Auch nach der Öffnung des Brenner-Korridors blieb der Verkehr auf dem Alpenpass überschaubar. Offenbar hatten viele Autofahrer die Warnungen vor einem Verkehrschaos ernst genommen und umgeplant. So stand der Protest von rund 5000 Anwohnern und Bürgern im Mittelpunkt, die die Verkehrsflut am Brenner nicht mehr einfach hinnehmen wollen. Sie forderten zumindest mehr Lärmschutzwände, denn der Protesttag mit seinem äußerst geringen Verkehr bewies überdeutlich, mehr Ruhe ist einfach großartig. Aus Matrei am Brenner, Matthias Röder.
1: Großer Protesttag auch in Hamm. Als Zeichen für eine Energiewende ohne Erdgas haben Klimaaktivisten in der westfälischen Stadt ein symbolisches Windrad dargestellt. Rund 2000 Menschen waren daran beteiligt. Unter dem Motto Zukunft statt Gas, Energiewende verteidigen, hatten sie zuvor gegen den von der Bundesregierung geplanten Bau neuer Gaskraftwerke zur Absicherung nach dem Abschalten der Kohlekraftwerke demonstriert. Zum Fußball. Paris Saint-Germain hat das Finale der Champions League gewonnen. PSG bezwang in Budapest den FC Arsenal mit 4:3 im Elfmeterschießen. Für Paris ist es der 2. Titel in der Königsklasse. Schon im vergangenen Jahr hatte der Club das Finale gewonnen. Neben dem Titel sicherten sich die Franzosen die UEFA-Prämie in Höhe von 25 Millionen Euro.

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2: Das verbinde ich echt stark mit dem Frühling, weil es halt einfach so eine Zeit ist, in der man dann endlich wieder raus kann, endlich wieder in der frischen Luft und in der Sonne. Ja, einfach gute

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1: Ich bin Diana Kramer. Zuletzt nahezu in die Bedeutungslosigkeit abgerutscht, will die FDP unter neuer Führung wieder durchstarten. Der bisherige Vizechef der Liberalen, Wolfgang Kubicki, wurde auf einem Parteitag in Berlin zum neuen Parteichef gewählt. Der 74-Jährige nahm die Wahl an.
2: Ich spüre die Bürde der Erwartungen und ich will versuchen, mit euch allen, mit Ihnen allen, dieser Bürde gerecht zu werden. Die erste Herausforderung ist Sachsen-Anhalt. Und ich werde alles tun, dass diese Wahl für die Freien Demokraten erfolgreich sind, weil wir Deutschland damit beweisen können, die Freien Demokraten sind wieder da.
1: Bis kurz vor der Wahl war Kubicki der einzige Kandidat. Überraschend trat dann die FDP-Europa- und Verteidigungspolitikerin Marie-Agnes Strack-Zimmermann an. Kubicki gewann mit 59%, Strack-Zimmermann kam auf 39%. Der ukrainische Präsident Selenskyj hat die Warnung vor einem neuen massiven russischen Luftangriff wiederholt. Diese Warnung habe Bestand und sie bleibe aktuell, sagte Selenskyj am Abend. Er forderte die Menschen in der Ukraine auf, Luftalarme nicht zu ignorieren. Die Flugabwehr sei zwar in Bereitschaft, Selenskyj räumte allerdings Probleme beim westlichen Nachschub für die Abwehr von ballistischen Raketen und Marschflugkörpern ein. Selten sorgte eine Sperrung einer Autobahn für so viel Aufsehen. Die Brenner-Autobahn im österreichischen Bundesland Tirol war wegen einer Demonstration am Samstag 8 Stunden lang dicht für Autofahrer. Das große Verkehrschaos blieb aber aus. Viele Reisende hatten umgeplant. Mit der Demonstration hatten Anwohner gegen die hohe Verkehrsbelastung auf der Alpenstrecke protestiert. Zum Fußball. Paris Saint-Germain hat die Champions League gewonnen. PSG bezwang im Finale in Budapest den FC Arsenal mit 4:3 im Elfmeterschießen.
3: Der Traum von Kai Havertz und dem FC Arsenal ist geplatzt. Und das, obwohl die Londoner im Finale einen Traumstart erwischten. Schon nach 6 Minuten traf der Nationalspieler zur Führung und Arsenal kontrollierte die Partie über weite Strecken. Nach einer Stunde der Ausgleich für Paris durch einen Strafstoß von Dembélé. Die Entscheidung fiel erst im Elfmeterschießen. Arsenals Eze schoss den Ball weit neben das Tor. Torwart Raya hielt einen Schuss des Parisers Nuno Mendes, aber dann schoss Arsenals Gabriel den Ball an die Latte. Die Entscheidung. Aus London, Philipp Detlefs.
1: Für Paris ist es nach dem letzten Jahr der 2. Titel in der Königsklasse.

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1: Ich bin Diana Kramer. Wolfgang Kubicki ist neuer Bundesvorsitzender der FDP. Der 74-Jährige setzte sich beim Parteitag in Berlin in einer Kampfabstimmung gegen die Europapolitikerin Marie-Agnes Strack-Zimmermann durch. Diese hatte überraschend gegen ihn kandidiert. Kubicki erhielt von den Delegierten 390 Stimmen, Strack-Zimmermann 259. Kubicki soll nun schaffen, was dem bisherigen Vorsitzenden Christian Dürr seit seiner Wahl vor einem Jahr nicht gelang, die FDP aus der zunehmenden Bedeutungslosigkeit herauszuführen. Auf der dänischen Insel Anholt wurde der Kadaver des verendeten Buckelwals an Land gebracht. Ein Fahrzeug zog ihn mit einem Seil aus dem flachen Wasser auf den Strand. Kommende Woche soll der Kadaver direkt vor Ort untersucht werden.
2: Es war eine mühsame Aktion, denn die Arbeiter am Strand hatten vor allem ein Ziel, dass der Wal heile bleibt. Gar nicht so einfach bei einem so riesigen Tier mitten im Verwesungsprozess. Aber es gelang, unter den Augen von so einigen Schaulustigen. Eine Absperrung soll verhindern, dass sie dem Wal zu nahe kommen. Nun liegt das streng riechende Tier in der Sonne am Strand und das Warten auf die Obduktion hat begonnen. Aus Skandinavien, Julia Weschenbach.
1: US-Präsident Donald Trump erfreut sich laut der jährlichen Leibarztuntersuchung weiterhin einer exzellenten Gesundheit. Bei Lunge und Herz, im neurologischen Bereich und beim körperlichen Allgemeinzustand zeige Trump starke Funktionen, heißt es in der Zusammenfassung des Medizinchecks, den das Weiße Haus auf der Plattform X veröffentlicht hat.
3: Trumps Herz-Kreislauf-System entspreche dem eines rund 14 Jahre jüngeren Menschen, attestierte der Leibarzt dem Präsidenten. Trump wird dieses Jahr 80 Jahre alt. In den vergangenen Monaten wurden immer wieder Bedenken um den Gesundheitszustand des Präsidenten laut. Ein Grund waren dunkle Flecken an seinen Händen. Auch dafür findet sich in dem Bericht eine Erklärung, nämlich, dass viele Hände schütteln. Weil der Präsident Aspirin als Blutverdünner nehme, komme es eben schneller zu Blutergüssen. Aus New York, Anne Pollmann.
1: Zum Fußball. Paris Saint-Germain hat das Finale der Champions League gewonnen. Die Franzosen besiegten in Budapest den FC Arsenal um Nationalspieler Kai Havertz mit 4:3 im Elfmeterschießen. Für Paris ist es nach dem vergangenen Jahr der zweite Titel in der Königsklasse.

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1: Ich bin Diana Kramer. Wolfgang Kubicki ist neuer Bundesvorsitzender der FDP. Der 74-Jährige setzte sich beim Parteitag in Berlin in einer Kampfabstimmung gegen die Europapolitikerin Marie-Agnes Strack-Zimmermann durch. Diese war überraschend angetreten.
2: Wer die FDP künftig führt, war vielen Wählern vielleicht schon fast egal, so sehr ist die Partei nach ihrer Bundestagswahl schlappe in der Versenkung verschwunden. Nun war die Wahl des neuen Chefs aber überraschend spannend, weil Marie-Agnes Strack-Zimmermann, das zweite wohl noch recht bekannte Gesicht der FDP, überraschend antrat. In ihrer kämpferischen Rede griff sie unter anderem Kubickis Politikstil an. Laut zu sein, Empörung, Populismus und scharfe Pointen, das reiche allein nicht. Am Ende reicht es aber doch für Kubicki, vielleicht auch, weil es bei den FDP-Delegierten durchaus Kritik gab, dass Strack-Zimmermann so kurzfristig antrat. Ronny Tochau, Berlin.
1: Die Sperre der Brennerautobahn im österreichischen Bundesland Tirol ist nach einer großen Demonstration am Abend wieder aufgehoben worden. 8 Stunden lang rollte zuvor kein Auto über den Alpenpass.
3: Auch nach der Öffnung blieb der Verkehr auf dem Alpenpass überschaubar. Offenbar hatten viele Autofahrer die Warnungen vor einem Verkehrschaos ernst genommen und umgeplant. So stand der Protest von rund 5000 Anwohnern und Bürgern im Mittelpunkt, die die Verkehrsflut am Brenner nicht mehr einfach hinnehmen wollen. Sie forderten zumindest mehr Lärmschutzwände, denn der Protesttag mit seinem äußerst geringen Verkehr bewies überdeutlich, mehr Ruhe ist einfach großartig. Aus Matrei am Brenner, Matthias Röder.
1: Großer Protesttag auch in Hamm. Als Zeichen für eine Energiewende ohne Erdgas haben Klimaaktivisten in der westfälischen Stadt ein symbolisches Windrad dargestellt. Rund 2000 Menschen waren beteiligt. Unter dem Motto Zukunft statt Gas, Energiewende verteidigen, hatten sie zuvor gegen den geplanten Bau neuer Gaskraftwerke demonstriert. Diese plant die Bundesregierung als Absicherung nach dem Abschalten der Kohlekraftwerke für sogenannte Dunkelflauten. Zum Fußball. Paris Saint-Germain hat das Finale der Champions League gewonnen. PSG bezwang in Budapest den FC Arsenal mit 4:3 im Elfmeterschießen. Für Paris ist es der zweite Titel in der Königsklasse. Schon im vergangenen Jahr hatte der Club das Finale gewonnen. Neben dem Titel sicherten sich die Franzosen auch die UEFA-Prämie in Höhe von 25 Millionen Euro.

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1: Ich bin Diana Kramer. Wer mehr als 100.000 Euro im Jahr verdient, muss sich an der Unterbringung seiner Eltern im Pflegeheim beteiligen. Nach Ansicht des stellvertretenden Vorsitzenden der Unionsfraktion Albert Stegemann sollte diese Einkommensgrenze abgesenkt werden und erwachsene Kinder entsprechend früher mitzahlen müssen. Das sagte Stegemann der Neuen Osnabrücker Zeitung.
2: Für einen Heimplatz müssen Senioren immer mehr aus eigener Tasche zahlen. Reichen Einkommen und Vermögen nicht aus, springt das Sozialamt ein. Kinder von Pflegebedürftigen müssen sich ab einem Jahresbruttoeinkommen von mehr als 100.000 Euro beteiligen. CDU-Politiker Stegemann spricht von Willkür und will auch Menschen, die weniger verdienen, zur Kasse bitten. Zuvor hatte er schon mit der Forderung für Wirbel gesorgt, Heimbewohner sollten gegebenenfalls erst ihr Haus oder ihre Wohnung verkaufen müssen, bevor die Gemeinschaft zahlt. Katrin Müller, Nachrichtenredaktion.
1: Wolfgang Kubicki ist neuer Bundesvorsitzender der FDP. Der 74-Jährige setzte sich beim Parteitag in Berlin in einer Kampfabstimmung gegen die Europapolitikerin Marie-Agnes Strack-Zimmermann durch. Diese kandidierte überraschend gegen ihn. Kubicki erhielt 390 Stimmen, Strack-Zimmermann 259. Kubicki soll nun schaffen, was dem bisherigen Vorsitzenden Christian Dürr seit seiner Wahl vor einem Jahr nicht gelang, die FDP aus der zunehmenden Bedeutungslosigkeit herauszuführen. Fernsehkoch Johann Lafer hat seine Krebserkrankung öffentlich gemacht. Der Bild sagte Lafer, dass er Lymphdrüsenkrebs habe. Die Krankheit sei bereits vor 2,5 Jahren entdeckt worden. Seit Anfang dieses Jahres kämpft der 68-jährige Österreicher mit Chemotherapie gegen den Krebs. Die Behandlung schlage an, sagte Lafer, das gebe ihm Kraft. Zum Fußball. Paris Saint-Germain hat die Champions League gewonnen. Die Franzosen besiegten im Finale in Budapest den FC Arsenal um Nationalspieler Kai Havertz mit 4:3 im Elfmeterschießen. Havertz zeigte sich trotz seines Führungstreffers bei Sky geknickt.
3: Ja, natürlich nicht sehr gut. Klar sind wir hingekommen, das Spiel zu gewinnen. Nichtsdestotrotz, glaube ich, können wir stolz auf die Saison sein. Wir haben die Meisterschaft gewonnen, aber natürlich so direkt am Spiel ist man dann schon ein bisschen angeschlagen, ja. Im Endeffekt ist es so gekommen, wie es gekommen ist, muss man akzeptieren. Nächstes Jahr versuchen wir es erneut.
1: Für Paris ist es der zweite Titel in der Königsklasse.